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1: Ich bin David Riemer. Die Grünen erwägen, die geplante Verabschiedung des Gesundheitssparpakets im Bundestag mit juristischen Schritten zu stoppen. Parteichef Banaschak bezeichnet den Gesetzentwurf von Gesundheitsministerin Warken als Murks und kritisiert kurzfristige Änderungen in den Zeitungen der Mediengruppe Bayern. Union und SPD wollen das Sparpaket an diesem Freitag im Bundestag beschließen. Die Deutsche Bahn will am Vormittag ihr drittes Sofortprogramm vorstellen. Diesmal geht es um eine bessere Kundeninformation bei Verspätungen und Gleiswechseln. Die ersten beiden Programme betrafen mehr Sicherheit und Sauberkeit an Bahnhöfen sowie mehr Komfort im Fernverkehr.
2: Das Hauptproblem der Bahn sind sicherlich die häufigen Verspätungen wegen der maroden Infrastruktur. Aber bis die Stellwerke, Weichen, Gleise oder Oberleitungen saniert sind, werden noch rund 10 Jahre vergehen. Die 3 Sofortprogramme sollen schneller helfen. Putztrupps säubern Bahnhöfe und Züge, Bordrestaurants werden auf Vordermann gebracht, mehr Sicherheitsleute sind unterwegs. Damit Fahrgäste künftig besser informiert werden, sollen unter anderem die Bahn-App und die Webseite genauso schnell aktualisiert werden wie etwa die Anzeigen an den Bahnhöfen. Aus Berlin, Ursula Winkler.
1: Die Staats- und Regierungschefs der NATO-Staaten setzen die Beratungen bei ihrem Gipfel in Ankara heute fort. Am zweiten und letzten Tag des Treffens geht es unter anderem um die Frage der Lastenteilung in der Allianz zwischen den USA und den übrigen Verbündeten. Auch der Ukraine-Krieg steht auf der Tagesordnung.
3: Die Ukraine kann auf mehr Militärhilfe hoffen. Über einen Zeitraum von 2 Jahren soll es 140 Milliarden Euro für militärische Unterstützung und Ausbildung geben. Das müssen die Gipfelteilnehmer nun noch final festzurren. US-Präsident Trump hat schon zu Beginn des Gipfels erneut die europäischen Partner kritisiert. Er wirft ihnen mangelnde Unterstützung im Irankrieg vor. Erst heute wird klar, ob ein Eklat abgewendet werden kann und der Gipfel zum Erfolg wird. Aus Ankara, Miriam Schmidt.
1: Titelverteidiger Argentinien steht nach einem K.O.-Drama im WM-Viertelfinale. Nach einem 0-2-Rückstand gewinnt die Albiceleste 3-2 gegen Ägypten. Angetrieben von Superstar Lionel Messi retten sich die Argentinier spät in die nächste Runde der Fußball-Weltmeisterschaft. Dort treffen sie auf die Schweiz, die Mitfavorit Kolumbien nach einem Elfmeter-Krimi mit 4-3 aus dem Turnier geworfen hat.
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1: Zum Wetter die aktuelle Vorhersage des Deutschen Wetterdienstes. In der restlichen Nacht im Osten und der Mitte, in der Früh auch im Südosten gebietsweise Schauer, sonst meist trocken. Tiefstwerte 18 bis 11 Grad. Tagsüber vom Nordwesten bis in den Südosten stärker bewölkt und gelegentlich etwas Regen. An den östlichen Alpen etwas häufiger Schauer. Im Nordosten und vor allem im Südwesten sonnig, es bleibt meist trocken. Maximal 19 bis 25 Grad im Nordosten, im Südwesten 25 bis 32 Grad.
0: Das waren die Nachrichten.

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1: Ich bin David Riemer. Nach den jüngsten Attacken auf mehrere Tanker in der Straße von Hormuz hat das US-Militär Ziele im Iran angegriffen. Das teilte das für den Nahen Osten zuständige Regionalkommando des US-Militärs mit.
2: Die Spannungen sind verschärft. Die USA schlagen heftig zu. 4 bis 5-mal so schwere Bombenangriffe wie vor 10 Tagen, beschrieb ein US-Regierungsbeamter. Auch die Ölsanktionen gegen den Iran wurden wieder in Kraft gesetzt. Damit soll Teheran für die Angriffe auf Handelsschiffe in der Straße von Hormuz bestraft werden. Eine neue militärische Eskalation droht. Der diplomatische Prozess ist in Stocken geraten. Der Iran wirft den USA vor, gegen das bisher erzielte Rahmenabkommen zu verstoßen und droht mit entschlossenen Gegenmaßnahmen. Aus den USA, Tina Eck.
1: Deutschland hat der NATO erneut Verteidigungsausgaben in Rekordhöhe gemeldet. Die Bundesregierung übermittelte für das laufende Jahr einen Betrag von rund 125 Milliarden Euro. Das geht aus Daten hervor, die zum Start des NATO-Gipfeltreffens in Ankara veröffentlicht wurden.
3: Gegenüber dem Vorjahr ist das eine Steigerung von rund 25%. Der Anteil der Verteidigungsausgaben am Bruttoinlandsprodukt würde auf etwa 2,7% klettern. Innerhalb der NATO geben damit nur die USA mehr Geld für Verteidigung aus als Deutschland. Die Zahlen sollen beim NATO-Gipfel vor allem den mächtigsten Gast überzeugen. US-Präsident Trump hat erst vor wenigen Tagen wieder die Ausgaben der Europäer kritisiert. Deutschlands Investitionen nannte er lächerlich. In Ankara dürfte sich nun zeigen, ob sich beide Seiten aufeinander zubewegen. Aus Berlin, Thomas Brockt.
1: Trotz ihrer Verurteilung kandidiert Frankreichs führende rechtsnationale Marine Le Pen für die Präsidentschaftswahl im kommenden Jahr. Sie wolle Revision einlegen und als Kandidatin antreten, sagte sie im französischen Fernsehen. Zuvor hatte ein Gericht sie in einem Verfahren um Scheinbeschäftigung und EU-Gelder schuldig gesprochen. Die Schweiz hat nach einem Elfmeterkrimi mit Favorit Kolumbien aus dem Turnier geworfen und darf erstmals seit 1954 wieder im Viertelfinale einer Fußball-Weltmeisterschaft antreten. Das 4:3 im Elfmeterschießen beschert dem Team das Duell mit Lionel Messi und dessen Argentiniern. Die Südamerikaner hatten zuvor spektakulär einen 0:2 Rückstand gegen Ägypten gedreht und kurz vor Schluss noch 3:2 gewonnen.
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1: Zum Wetter die aktuelle Vorhersage des Deutschen Wetterdienstes. Heute von Nordwesten bis in den Südosten viele Wolken, vereinzelt etwas Regen. Im Nordosten und Osten sowie im Südwesten oft sonnig und meist trocken. Maximal 19 bis 25 Grad im Nordosten, 25 bis 31 Grad im Südwesten. Morgen von der Nordsee bis zu den Mittelgebirgen anfangs stark bewölkt. Im Tagesverlauf lockert es auf und überwiegend trocken. Im Nordosten und in der Südwesthälfte Sonne. Es wird wieder wärmer, maximal 33 Grad.
0: Das waren die Nachrichten.

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1: Ich bin David Riemer. Nach Attacken auf mehrere Tanker in der Straße von Hormuz hat das US-Militär Ziele im Iran angegriffen. Das US-Regionalkommando spricht von einer Serie heftiger Angriffe. Teheran solle dafür einen hohen Preis zahlen. Mit dem neuen US-Angriff wächst die Gefahr einer erneuten militärischen Eskalation in der Region. Die Staats- und Regierungschefs der NATO-Staaten setzen die Beratungen bei ihrem Gipfel in Ankara heute fort. Am zweiten und letzten Tag des Treffens geht es unter anderem um die Frage der Lastenteilung in der Allianz zwischen den USA und den übrigen Verbündeten. Auch der Ukraine-Krieg steht auf der Tagesordnung.
2: Die Ukraine kann auf mehr Militärhilfe hoffen. Über einen Zeitraum von 2 Jahren soll es 140 Milliarden Euro für militärische Unterstützung und Ausbildung geben. Das müssen die Gipfelteilnehmer nun noch final festzurren. US-Präsident Trump hat schon zu Beginn des Gipfels erneut die europäischen Partner kritisiert. Er wirft ihnen mangelnde Unterstützung im Iran-Krieg vor. Erst heute wird klar, ob ein Eklat abgewendet werden kann und der Gipfel zum Erfolg wird. Aus Ankara Miriam Schmidt.
1: Die Grünen erwägen die geplante Verabschiedung des Gesundheitssparpakets im Bundestag mit juristischen Schritten zu stoppen. Parteichef Banaschak bezeichnete den Gesetzentwurf von Gesundheitsministerin Wagner als Murks und kritisierte kurzfristige Änderungen in den Zeitungen der Mediengruppe Bayern. Union und SPD wollen das Sparpaket an diesem Freitag im Bundestag beschließen. Argentinien hat im Achtelfinale der Fußball-WM einen 0:2-Rückstand gedreht und nach einem Kraftakt das Viertelfinale erreicht. Gegen Ägypten siegte der Weltmeister am Ende 3:2.
3: Gut 70 Minuten läuft alles für Ägypten. Ibrahim macht nach 15 Minuten das 1:0. Kurz danach hält Torwart Schubir einen schwach geschossenen Foul-Elfmeter von Messi. Und nach Sikos 2:0 in Minute 67 riecht es in Atlanta nach Sensation. Aber Romeros Anschlusstreffer in der 79. Minute weckt den Weltmeister. Messi macht 5 Minuten später den Ausgleich, sein 21. WM-Treffer. Und in der 2. Minute der Nachspielzeit köpft Enzo Fernandez den Titelverteidiger ins Viertelfinale. Thomas Thonfeld, Sportredaktion.
1: Im Viertelfinale trifft Argentinien auf die Schweiz. Die Schweizer haben mit Favorit Kolumbien nach einem Elfmeter-Krimi mit 4:3 aus dem Turnier geworfen.
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1: Zum Wetter die aktuelle Vorhersage des Deutschen Wetterdienstes. Heute vom Nordwesten und Westen bis in den Südosten vereinzelt etwas Regen. Im Nordosten und Osten sowie im Südwesten heiter bis sonnig und meist trocken. Höchstwerte 19 bis 25 Grad in der Nordosthälfte, 25 bis 31 Grad in der Südwesthälfte. Morgen von der Nordsee bis zu den Mittelgebirgen anfangs viele Wolken, aber meist trocken. Im Nordosten und in der Südwesthälfte viel Sonne, maximal 20 bis 33 Grad.
0: Das waren die Nachrichten.

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1: Ich bin Diana Kramer. Nach den jüngsten Attacken auf mehrere Tanker in der Straße von Hormuz hat das US-Militär Ziele im Iran angegriffen. Das teilte das für den Nahen Osten zuständige Regionalkommando des US-Militärs mit. Inzwischen seien die Attacken beendet.
2: Die Spannungen sind verschärft. Die USA schlagen heftig zu. 4 bis 5-mal so schwere Bombenangriffe wie vor 10 Tagen, beschrieb ein US-Regierungsbeamter. Auch die Ölsanktionen gegen den Iran wurden wieder in Kraft gesetzt. Damit soll Teheran für die Angriffe auf Handelsschiffe in der Straße von Hormuz bestraft werden. Eine neue militärische Eskalation droht. Der diplomatische Prozess ist in Stocken geraten. Der Iran wirft den USA vor, gegen das bisher erzielte Rahmenabkommen zu verstoßen und droht mit entschlossenen Gegenmaßnahmen. Tina Eck, USA.
1: Die Staats- und Regierungschefs der NATO-Staaten setzen die Beratungen bei ihrem Gipfel in der Türkei heute fort. Am 2. und letzten Tag des Treffens in Ankara geht es unter anderem um die Frage der Lastenverteilung zwischen den USA und den übrigen Verbündeten. Daneben geht es auch um die weitere Unterstützung der Ukraine. Die Deutsche Bahn will heute ihr 3. Sofortprogramm vorstellen. Dieses Mal geht es um eine bessere Kundeninformation bei Verspätungen und Gleiswechseln. Die ersten beiden Programme betrafen mehr Sicherheit und Sauberkeit an Bahnhöfen sowie mehr Komfort im Fernverkehr.
3: Das Hauptproblem der Bahn sind sicherlich die häufigen Verspätungen wegen der maroden Infrastruktur. Aber bis die Stellwerke, Weichen, Gleise oder Oberleitungen saniert sind, werden noch rund 10 Jahre vergehen. Die 3 Sofortprogramme sollen schneller helfen. Putztrupps säubern Bahnhöfe und Züge, Bordrestaurants werden auf Vordermann gebracht, mehr Sicherheitsleute sind unterwegs. Damit Fahrgäste künftig besser informiert werden, sollen unter anderem die Bahn-App und die Webseite genauso schnell aktualisiert werden wie etwa die Anzeigen an den Bahnhöfen. Es soll außerdem neue digitale Features geben, wie etwa Live-Karten. Ursula Winkler, Berlin.
1: Zum Sport. Argentinien hat im Achtelfinale der Fußball-WM einen 0:2 Rückstand gedreht und nach einem Kraftakt das Viertelfinale erreicht. Gegen Ägypten siegte der Weltmeister am Ende 3:2. Im Viertelfinale trifft Argentinien auf die Schweiz. Die Schweizer haben mit Favorit Kolumbien nach einem Elfmeter-Krimi mit 4:3 aus dem Turnier geworfen.
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4: Wir schauen auf die aktuellen Temperaturen und die sind schon recht angenehm. Um kurz nach 6 Uhr haben wir in Ilerfehn zum Beispiel 13 Grad auf dem Thermometer. In Lachelz sind es 15 und in Ostdeel 16 Grad. Dazu ist es heute auch oft wieder bewölkt, aber immer wieder kommt im Laufe des Tages auch mal die Sonne raus. So wie jetzt gerade auch hier vor dem Radio Ostfriesland Studiofenster. Hier ist eben wunderbar die Sonne aufgegangen. Ein richtig schönes Bild war das. Bis 22 Grad kriegen wir heute. Und die gute Nachricht, es bleibt heute meistens trocken. Morgen bleibt es dann auch wohl eher ziemlich bewölkt, sonst ändert sich wenig an dieser Wetterlage. Auch morgen sind Temperaturen so um 22 Grad drin.
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4: Moin Autofahrer, Vorsicht bitte auf der Autobahn 28, leer Richtung Oldenburg. Die Ausfahrt Filsum ist blockiert. Da steht ein defekter LKW, voraussichtlich bis heute Vormittag um 9 Uhr. Ansonsten haben wir gerade nichts auf den Zettel. Sehen Sie eine weitere Behinderung oder den ersten Blitzer an diesem Mittwochmorgen, klingeln Sie eben durch unter der Radio Ostfriesland Hotline 04921 586 111 und zusammen sagen wir allen anderen unterwegs Bescheid. Ich wünsche eine gute Fahrt.
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4: Und damit sind wir schon in der Wochenmitte angekommen. Ich wünsche Ihnen einen wunderschönen Mittwochmorgen und wir starten in diesen Tag gleich mit La Bionda, One for You, One for Me. Davor mit Ronan Keating, When You Say Nothing at All und mit Alicia Bridges, I Love the Nightlife. Einen entspannten Morgen wünsche ich. Ich bin Captain Frieling, moin.
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mit cooler Musik schippern wir in die Wochenmitte hinein. La Bionda war Radio Arztriestern. One for you, one for me. Und damit haben wir es 16 Minuten nach 6. 6.16 Uhr. Ich wünsche Ihnen einen gemütlichen Start in den neuen Tag. Lassen Sie sich nicht stressen und auf dem Weg ins Bad. Gleich Musik von Miriam Makeba, Pater Pater. Und davor noch George McRae und Rock Your Baby. Wir spielen die schönsten Oldie-Hits zum Mitsingen. Das sind die großen Hits der 60er, der 70er und der 80er. 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Wunderschönen Mittwochmorgen.

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Wir haben es erst 6.22 Uhr, 7:08, aber um diese frühe Zeit ist Radio Ostfriesland-Fan Olaf schon unterwegs und er hat den ersten Blitzer an diesem Mittwochmorgen entdeckt. Auf dem Weg von Jemgum nach Soltborg ist er auf der Landstraße aufgebaut in einer 70er-Zone, genau zwischen den Ortschaften. Vielen Dank an Olaf fürs Bescheid sagen. Ihnen allen unterwegs eine gute Fahrt und was es Neuigkeiten gibt in Ostfriesland, das hören wir gleich um 6:30 in den ersten News des Tages aus der Region. Die kommen dann direkt von Vollrad aus der Radio Ostfriesland Nachrichtenredaktion. Vorher noch Manfred Mann mit Mighty Quinn und so ein richtig cooler Fetenklassiker für den Start in den Mittwoch. Jetzt hier ist Marius Müller-Westernhagen und Sexy bei Radio Ostfriesland. 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

0: Bandfreight Band bei Radio Ostfriesland, Mighty Quinn. Und damit haben wir es jetzt 6:30 Uhr. 6.30 Uhr.
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2: Mit Volkert Janssen. Guten Morgen. Stange durchschlägt Führerhaus. LKW-Fahrer schwer verletzt. Auf der Auricher Straße in Südbruckmannland hat sich ein schwerer Verkehrsunfall ereignet. Nach Angaben der Polizei war ein Lastwagen auf der Bundesstraße unterwegs, als ihm zwischen Moordorf und Aurichwalle ein Traktor mit Anhänger entgegenkam. Durch den Wind wurde die Plane des Anhängers hochgerissen, wobei sich eine Stange löste und in das Führerhaus des Lastwagens einschlug. Der Fahrer wurde schwer verletzt und mit einem Rettungswagen in ein Krankenhaus gebracht. Die Bundesstraße war während des Einsatzes vorübergehend voll gesperrt. Weitere Meldungen aus Ostfriesland im Überblick. Drogendealer vor Gericht. Ein 30-Jähriger muss sich ab heute vor dem Landgericht Aurich verantworten. Die Staatsanwaltschaft legt dem Angeklagten zur Last, zwischen März 2025 und Februar 2026 in Wirdum unter anderem Kokain, Amphetamin und Cannabis in größeren Mengen verkauft zu haben. Dabei soll er teilweise eine Machete und ein Messer dabei gehabt haben. Für den Prozess sind 4 Fortsetzungstermine angesetzt. Ein Urteil wird Ende August erwartet. Wohnmobil in Brand geraten. Auf dem Gelände eines Fahrzeughändlers in Ostthel hat ein Reisemobil gebrannt. Die Feuerwehr konnte die Flammen löschen. Verletzt wurde niemand. Der Schaden wird auf mindestens 10.000 Euro geschätzt. Die Polizei hat die Ermittlungen zur Brandursache aufgenommen. 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
0: In Kirchdorf liegen wir im Moment bei 12 Grad auf dem Thermometer. 15 Grad haben wir in Manslack und 16 in Mittlingmark. Dazu ist es heute auch oft wieder bewölkt, aber wir kriegen im Laufe des Tages auch viel Sonnenschein. Bis 22 Grad sind drin. Dazu bleibt es heute trocken, also eigentlich ein ganz schöner Sommertag, zumindest für all diejenigen, die arbeiten müssen. Die kommen nicht so sehr ins Schwitzen. Morgen bleibt es dann auch wohl eher den Tag über ziemlich bewölkt. Sonst ändert sich wenig an der Wetterlage. Und auch morgen sind so Temperaturen bis 22 Grad drin.
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0: Moin Autofahrer, Vorsicht bitte auf der Autobahn 31, leer Richtung Emden. In Höhe näher Moor gibt es Gefahr durch ein totes Tier auf dem Beschleunigungsstreifen. Dann Vorsicht bitte auch auf der Autobahn 28, leer Richtung Oldenburg. In der

0: Ausfahrt Vilsum steht ein defekter LKW und der blockiert die Ausfahrt. Voraussichtlich dauert diese Behinderung bis 9 Uhr heute Vormittag. Fahren Sie da also ganz besonders aufmerksam. Und einen Blitzer haben wir noch. Der ist aufgebaut auf dem Weg von Jemgum nach Soltborg an der Landstraße in einer 70er-Zone. Und sehen Sie auf Ihrem Weg noch mehr Blitzer oder Verkehrsbehinderungen? Gerne her damit, sagen Sie eben Bescheid. Rufen Sie mich an unter 04921 586 111 und wir geben das sofort weiter an alle anderen unterwegs. 04921 586 111. Gute Fahrt Ihnen allen unterwegs. Jetzt mit Musik von Fleetwood Mac aus Ostfrieslands größtem Musikarchiv. Hier ist Everywhere bei Radio Ostfriesland. Helvet Präsentes.
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0: 20 Minuten vor 7 haben wir es, 6.40 Uhr. Hier ist Radio aus Friesland, Helbert zur Besinnung. Und wir schauen jetzt mal eben auf gestern Abend zurück. Ein Trecker ist am Abend in Spetzerfehn in einen Kanal geraten und hat dort einen größeren Feuerwehreinsatz ausgelöst. Der Fahrer konnte sich glücklicherweise selbst aus dem Fahrzeug befreien und wurde anschließend vom Rettungsdienst untersucht. Ins Krankenhaus musste er nicht, weil aus dem Trecker Betriebsstoffe austraten. Errichteten die Einsatzkräfte sofort Ölsperren, um eine Ausbreitung im Gewässer zu verhindern. Anschließend wurde das Feuerwehr mit Unterstützung weiterer Feuerwehrkräfte und eines Bergungsunternehmens aus dem Kanal geborgen und damit jetzt zu weiteren Einsätzen, zu denen die Polizei unterwegs war.
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2: Blersum. Die Polizei hat in der Burhafer Straße einen Autofahrer kontrolliert. Dabei stellte sich heraus, dass das Auto des 25-Jährigen nicht versichert war. Gegen den Fahrer sowie den Halter des Wagens wurden Strafverfahren eingeleitet. Esens. Auf einem Parkplatz am Herdetor wurde ein Auto zerkratzt. Der Schaden liegt bei 1.000 Euro. Hinweise auf die Täter nimmt die Polizei entgegen. Rauderfehn. Unbekannte haben versucht, in der Schwarzmoorstraße in eine Gewerbehalle einzubrechen. In das Gebäude gelangten die Täter jedoch nicht. Die Polizei ermittelt. Norddeich. Vor einer Reha-Klinik in der Badestraße wurde ein Mountainbike gestohlen. Die Polizei bittet um Hinweise.
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0: Mit Simon und Garfunkel und Cecilia geht's in den Mittwoch hinein. Hier ist Radio Ostfriesland. 6.51 Uhr haben wir es jetzt, 9 Minuten vor 7.
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2: Moin, ich bin Martin Kaminski aus Emden. Möchten Sie eigentlich gerne gefangen werden? Also ich nicht. Dabei gibt es eine ganze Menge um uns herum, das uns fangen will. Werbung verspricht ein wunderbares Leben, wenn wir dieses oder jenes kaufen. Parteien versprechen Besserung, wenn wir sie wählen. Religionen bieten sogar noch eine großartige Perspektive über das irdische Leben hinaus. Da will man sich doch gerne fangen lassen. Und immerhin spricht schon die Bibel davon, wie schön es ist, jemandem ins Netz zu gehen. Eine biblische Geschichte, die am vergangenen Sonntag in vielen Kirchen geteilt wurde, geht so. Jesus und der Fischer Simon erleben etwas Erstaunliches an einem See. Mit Jesu Hilfe fängt Simon jede Menge Fische und fortan soll Simon keine Fische mehr fangen, sondern Menschen. Also, ich glaube, ich will noch nicht mal von Jesus oder Simon gerne gefangen werden. Ich möchte nicht aneinander gezwängt mit anderen in einem Netz hängen. Ich möchte frei umherschwimmen und meinen Kopf benutzen. Die Benutzung von Kopf und Herz in ausgewogenem Verhältnis ist an manchen Stellen heutzutage, glaube ich, etwas aus der Mode gekommen. Das könnte daran liegen, dass gerissene Menschenfischer erkannt haben, wie einfach es ist, mit simplen Botschaften Menschen ins Netz zu locken. Ich bin aber sicher, so hat Jesus es nicht gemeint. Mit Anamol.
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1: 7 Uhr ist es.
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2: Ich bin Diana Kramer. Die Staats- und Regierungschefs der NATO-Staaten setzen heute ihren Gipfel in der Türkei fort. Am zweiten und letzten Tag geht es unter anderem um die Frage der Lastenverteilung in der Allianz zwischen den USA und den übrigen Verbündeten. Auch der Ukraine-Krieg steht auf der Tagesordnung.
3: Die Ukraine kann auf mehr Militärhilfe hoffen. Über einen Zeitraum von 2 Jahren soll es 140 Milliarden Euro für militärische Unterstützung und Ausbildung geben. Das müssen die Gipfelteilnehmer nun noch final festzurren. US-Präsident Trump hat schon zu Beginn des Gipfels erneut die europäischen Partner kritisiert. Er wirft ihnen mangelnde Unterstützung im Irankrieg vor. Aus Ankara Miriam Schmidt.
2: Bedrohungen, Angriffe und Schläge. In den ersten 5 Monaten dieses Jahres sind mehr als 6.300 Beschäftigte der Bahn und Beamte der Bundespolizei Opfer von Straftaten geworden. Das teilte das Bundesinnenministerium auf eine Anfrage des linken Abgeordneten Dietmar Bartsch mit. In den meisten Fällen ging es um Körperverletzung und Bedrohungen. Bartsch befürchtet einen neuen Negativrekord für dieses Jahr und fordert mehr Maßnahmen zum Schutz des Bahnpersonals. Im Nahen Osten wächst die Gefahr einer erneuten militärischen Eskalation. Nach Attacken auf mehrere Tanker in der Straße von Hormuz hat das US-Militär Ziele im Iran angegriffen. Teheran solle einen hohen Preis für Attacken auf Handelsschiffe mit zivilen Besatzungen zahlen, heißt es. Washington macht für die Angriffe den Iran verantwortlich. Zum Sport. Argentinien steht im Viertelfinale der Fußball-WM. Die Weltmeister drehten gegen Ägypten einen 0:2 Rückstand und gewannen am Ende 3:2.
4: Gut 70 Minuten läuft alles für Ägypten. Ibrahim macht nach 15 Minuten das 1:0. Kurz danach hält Torwart Schubir einen schwach geschossenen Foul-Elfmeter von Messi. Und nach Sikos 2:0 in Minute 67 riecht es in Atlanta nach Sensation. Aber Romeros Anschlusstreffer in der 79. Minute weckt den Weltmeister. Messi macht 5 Minuten später den Ausgleich, sein 21. WM-Treffer. Und in der 2. Minute der Nachspielzeit köpft Enzo Fernandez den Titelverteidiger ins Viertelfinale. Thomas Thonfeld, Sportredaktion.
2: Im Viertelfinale trifft Argentinien auf die Schweiz. Die Schweizer hatten mit Favorit Kolumbien nach einem Elfmeter-Krimi mit 4:3 aus dem Turnier geworfen.
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1: 16 Grad haben wir im Moment auf der Insel Norderney. 16 Grad auch bei Ihnen in Frebsum und auch in Ostrauderfehn zeigt das Thermometer 16 Grad. Dazu ist es heute oft wieder bewölkt, aber es gibt im Laufe des Tages auch viel Sonne, so wie jetzt auch gerade vor dem Radio Ostfriesland Studiofenster. Hier scheint sie auch schon ganz wunderbar. Die Temperaturen sind ganz angenehm heute, bis 22 Grad kriegen wir und es bleibt die meiste Zeit des Tages trocken. Morgen ändert sich wenig, da gibt es dann auch wieder viele Wolken, sonst ändert sich dann aber kaum etwas bei Temperaturen um maximal 22 Grad.
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1: Moin Autofahrer, Blitzer stehen im Moment in Dornum an der Störtebecker Straße in einer 50er-Zone und auf dem Weg von Jemgum nach Soltburg an der Landstraße in einer 70er-Zone. Dann gibt es auch eine Behinderung auf der Autobahn 28 leer Richtung Oldenburg. Die Ausfahrt Filsum ist blockiert, da steht ein kaputter LKW. Voraussichtlich dauert diese Blockade noch bis 9 Uhr. Ansonsten haben wir nichts auf dem Zettel. Sehen Sie aber noch weitere Behinderungen oder Blitzer, rufen Sie mich eben an unter der Radio Ostfriesland Hotline. Die ist ganz einfach zu merken. 04921 586 111. 04921 586 111. Kommen Sie gut an. Ich wünsche eine gute Fahrt.
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1: Und wir schippern in die Wochenmitte hinein. Gleich mit Don Henley und The Boys of Summer. Vorher noch mit La Bouche und Falling in Love. Ich bin Captain Frieling. Einen schönen Mittwoch wünsche ich.
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0: Don Henley ist das bei Radio Aschaffenburg, The Boys of Summer. Und wir tun um 12 Minuten nach 7 Uhr 12 jetzt wieder ein bisschen was für unsere schöne plattdeutsche Sprache, damit sie auch in der Zukunft in Ostfriesland weiterhin gesprochen wird, ist es wichtig, dass wir unsere schöne Sprache pflegen. Darum lü Brot mehr Platt miteinander und vor allen Dingen Brot man Moi immer mit. Bei uns nächste Lektion von uns Lütje Sparkurs.
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0: Desiree ist das bei Radio Aswich mit live. 8:09 haben wir es. 7:21 Uhr. Hier ist der lange Morgen bei Radio Ostfriesland. Nach dem enttäuschenden Aus bei der Weltmeisterschaft steckt der deutsche Fußball nun einmal mehr im Umbruch. Die Nationalmannschaft ist früh aus dem Turnier rausgeflogen, hat den erhofften Titel erneut verpasst. Und viele Fans fragen sich, wann Deutschland wieder zu den großen Fußballnationen gehören wird. Doch es gab Zeiten, da war die Fußballwelt aus deutscher Sicht noch vollkommen in Ordnung. Heute, vor 36 Jahren zum Beispiel, am 8. Juli 1990, stand Deutschland im Olympiastadion von Rom im Endspiel der Weltmeisterschaft. Es ging damals gegen Argentinien mit Diego Armando Maradona. Es war ein nervenaufreibendes Spiel, das erst kurz vor Schluss entschieden wurde. In der 85. Minute gab es Elfmeter für Deutschland. Andreas Brehme gegen den argentinischen Torwart Goycoechea. Brehme legte den Ball zurecht und lief an.
1: Ja! Für Deutschland 1:0 durch Andreas Brehme. Alles wie gehabt. Mit rechts flach ins linke Eck. Goycoechea wusste alles. Nur halten.
0: Da kriegt man schon ein bisschen Gänsehaut, wenn man das wieder hört. Mit diesem Treffer war Deutschland dann zum dritten Mal Fußballweltmeister. Erst 24 Jahre später folgte dann der nächste WM-Sieg 2014, der nächste große Triumph. Umso schöner ist es, sich heute an diesen unvergesslichen Fußballmoment zu erinnern. An einen Abend, der Millionen Menschen in ganz Deutschland in Jubel versetzte. Und an Andreas Brehme, der uns heute vor 36 Jahren zum Weltmeistertitel geschossen hat. Er ist ja leider schon nicht mehr unter uns. Im Jahr 2024 ist Andreas Brehme viel zu früh im Alter von nur 63 Jahren verstorben. Aber in unserem Herzen bleibt er immer der Mann, der uns damals den WM-Titel gebracht hat.

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1: Halb acht ist es jetzt, 7.30 Uhr.
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2: Mit Volrad Janssen. Guten Morgen. Stange durchschlägt Führerhaus. LKW-Fahrer schwer verletzt. Auf der Auricher Straße in Südbruckmannland hat sich ein schwerer Verkehrsunfall ereignet. Nach Angaben der Polizei war ein Lastwagen auf der Bundesstraße unterwegs, als ihm zwischen Moordorf und Aurichwalle ein Traktor mit Anhänger entgegenkam. Durch den Wind wurde die Plane des Anhängers hochgerissen, wobei sich eine Stange löste und in das Führerhaus des Lastwagens einschlug. Der Fahrer wurde schwer verletzt und mit einem Rettungswagen in ein Krankenhaus gebracht. Die Bundesstraße war während des Einsatzes vorübergehend voll gesperrt. Weitere Meldungen aus Ostfriesland im Überblick. Drogendealer vor Gericht. Ein 30-Jähriger muss sich ab heute vor dem Landgericht Aurich verantworten. Die Staatsanwaltschaft legt dem Angeklagten zur Last, zwischen März 2025 und Februar 2026 in Wirdum unter anderem Kokain, Amphetamin und Cannabis in größeren Mengen verkauft zu haben. Dabei soll er teilweise eine Machete und ein Messer dabei gehabt haben. Für den Prozess sind 4 Fortsetzungstermine angesetzt. Ein Urteil wird Ende August erwartet. Wohnmobil in Brand geraten. Auf dem Gelände eines Fahrzeughändlers in Ostthel hat ein Reisemobil gebrannt. Die Feuerwehr konnte die Flammen löschen. Verletzt wurde niemand. Der Schaden wird auf mindestens 10.000 Euro geschätzt. Die Polizei hat die Ermittlungen zur Brandursache aufgenommen. 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
1: Heute macht das Arbeiten richtig Spaß, denn es ist nicht zu warm, es ist nicht zu kalt, wie ich finde. Die Top-Temperatur des Tages liegt bei 22 Grad und wir sind auf bestem Wege dahin. In Aurich-Rahe liegen wir im Moment bei 14 Grad, in Abingwehr haben wir 16 und in Nordmoor 17 Grad. Dazu ist der Tag richtig schön angefangen mit ganz viel Sonnenschein, ein paar leichten Wolken. Und so setzt sich das Wetter auch fort mit Wolken und Sonnenschein. Regnen soll es heute erstmal nicht, soll überwiegend trocken bleiben. Morgen gibt es dann wohl kaum Veränderungen, auch da gibt es dann wieder viele Wolken, ein bisschen Sonne und Temperatur bis 22 Grad.
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1: Moin Autofahrer, geblitzt wird im Moment in Dornum an der Störtebeker Straße, 50 erlaubt und auch auf dem Weg von Jemgum nach Soltborg, da steht der Blitzer an der Landstraße in einem 70er Bereich, sagt Radio Ostfriesland Fan Olaf. Danke fürs Bescheid sagen. Und eine Behinderung gibt es auch auf der Autobahn 28, leer Richtung Oldenburg. Die Ausfahrt Vilsum ist durch einen defekten LKW derzeit blockiert, dauert voraussichtlich noch 1,5 Stunden bis 9 Uhr. Und sehen Sie auf Ihrem Weg noch weitere Behinderungen oder Blitzer, rufen Sie eben an und sagen Sie Bescheid. Wir geben das sofort weiter an alle anderen. 04921 586 111. Das ist die Radio Ostfriesland Hotline. 04921 586 111. Ich wünsche eine gute Fahrt.

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0: Das sind die Young Rascals bei Radio aus Friesland. Good Lovin', 7.42 Uhr haben wir es gleich, viertel vor acht. Ich wünsche Ihnen einen entspannten Weg zur Arbeit. Und wir denken jetzt mal an die Zeit früher zurück, als ich noch ein kleiner Captain war zum Beispiel. Da wollte ich immer schon Radio machen. Ich habe damals schon in meinem Kinderzimmer so manche Sendung moderiert und auf Kassetten aufgenommen. Immer nach der Schule und den Hausaufgaben ging es los. Das war eine richtig schöne, unbeschwerte Zeit, an die ich gerne zurückdenke. Und heute ist für uns alle mal die ideale Gelegenheit, uns mal an die Zeit unserer Kindheit zurückzuerinnern. Heute ist nämlich der Sei-noch-einmal-Kind-Tag. Wie ist das denn bei Ihnen, wenn Sie heute zurückdenken? Was vermissen Sie denn da heute am meisten am Kindsein?
1: In der Kindheit hat man viel Freiheit gehabt, man hat viel Freizeit, man konnte viel machen. Heute ist man berufstätig, man hat viel zu tun und man kann das nur noch im Urlaub machen.
2: Ja, dass man noch unbekümmert zum Beispiel auf den grünen Flächen Fußball spielen kann und keine Sorgen im Alltag hat.
3: Dauerhafte Freiheit, nicht an irgendwas denken und organisieren müssen.
4: Was ich vermisse, das ist, dass man mehr miteinander reden kann. Es ist so, heute redet man ja nur noch übers Handy.
5: Einfach mal nichts machen oder so.
0: Ach ja, da merkt man doch, in jedem von uns steckt immer noch so ein bisschen Kind, ob nun stundenlang draußen spielen, mit den Freunden Abenteuer erleben oder einfach die Sorgenfreiheit von damals. Vieles davon vermissen wir heute und trotzdem können wir uns dieses Gefühl ja hin und wieder mal zurückholen. Vielleicht schon mal heute mit einem alten Brettspiel, vielleicht mal wieder aus dem Schrank holen und dann mal wieder ein kleines Stück Kind sein. Heute am Sei-noch-mal-Kind-Tag. 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Jetzt mit Denise Williams und let's hear it for the boy.

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Die Spencer Davis Group ist das bei Radio aus Friesland. Keep on running. Und damit haben wir es jetzt 8:09, 7.51 Uhr. 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Helvert Persönes. Vorbereitet sein, bevor der Ernstfall eintritt. Genau darum ging es jetzt auf dem Militärflugplatz Wittmundhafen. Dort haben mehr als 100 Einsatzkräfte eine groß angelegte Flugunfallübung durchgeführt. Angenommen wurde, dass ein Transportflugzeug nach schweren Turbulenzen mit zahlreichen Verletzten an Bord in Wittmundhafen notlanden muss. Innerhalb weniger Minuten rücken die Flughafenfeuerwehr der Bundeswehr, kommunale Feuerwehren, Rettungsdienste, Hilfsorganisationen und Sanitätskräfte aus. Weil das Szenario von vielen Verletzten ausging, wurde sogar ein sogenannter Massenanfall von Verletzten ausgelöst. Ziel war es, das Zusammenspiel aller beteiligten Organisationen unter möglichst realistischen Bedingungen zu trainieren. Von der Alarmierung über die Rettung bis hin zur medizinischen Versorgung der Verletzten. Die Vorbereitungen für die Übung liefen bereits seit rund 6 Monaten. Vorgeschrieben sind solche Flugunfallübungen regelmäßig, damit die Einsatzbereitschaft an Flugplätzen jederzeit gewährleistet bleibt. Die Verantwortlichen ziehen jetzt eine positive Bilanz. Die Zusammenarbeit zwischen Bundeswehr, Feuerwehren, Rettungsdiensten und Hilfsorganisationen habe reibungslos funktioniert. Und die Erkenntnisse aus der Übung werden nun ausgewertet und fließen in eine weitere Optimierung der Alarm- und Einsatzpläne ein, hieß es. Und was in Deutschland und der Welt sonst so wichtig ist, das hören wir gleich in den Nachrichten pünktlich 8 hier bei Radio Ostfriesland. Helvert Persönes.

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3: 8 Uhr ist es.
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4: Ich bin Diana Kramer. Für die NATO steht heute die zweite große Bewährungsprobe seit dem Amtsantritt von US-Präsident Donald Trump an. Beim Gipfeltreffen in Ankara müssen Deutschland und die anderen europäischen Alliierten Trump davon überzeugen, dass die NATO für die USA immer noch ein wertvolles Bündnis ist. Trump hatte daran in den vergangenen Monaten immer wieder Zweifel geäußert. Er warf Großbritannien, Italien, Deutschland und Frankreich auch in der Türkei erneut vor, sie hätten die USA im Irankrieg hängen lassen. Dort stehen die Zeichen aktuell erneut auf Eskalation. Nach den jüngsten Attacken auf mehrere Tanker in der Straße von Hormuz hat das US-Militär erneut Ziele im Iran angegriffen.
5: Die Spannungen sind verschärft. Die USA schlagen heftig zu. 4 bis 5-mal so schwere Bombenangriffe wie vor 10 Tagen, beschrieb ein US-Regierungsbeamter. Auch die Ölsanktionen gegen den Iran wurden wieder in Kraft gesetzt. Damit soll Teheran für die Angriffe auf Handelsschiffe in der Straße von Hormuz bestraft werden. Eine neue militärische Eskalation droht. Der diplomatische Prozess ist in Stocken geraten. Der Iran wirft den USA vor, gegen das bisher erzielte Rahmenabkommen zu verstoßen und droht mit entschlossenen Gegenmaßnahmen. Tina Eck, USA.
4: Die Deutsche Bahn will heute ein neues Sofortprogramm für bessere Kundenkommunikation vorstellen. Es ist das letzte von insgesamt 3 Maßnahmenpaketen und setzt vor allem auf einen stärkeren Einsatz von künstlicher Intelligenz. Pünktlicher werden die Züge durch die Programme allerdings nicht.
6: Immer wieder gibt es Beschwerden, dass Gleiswechsel oder Verspätungen nicht rechtzeitig mitgeteilt werden. Da will die Bahn jetzt besser werden, vor allem mit Hilfe von künstlicher Intelligenz. KI sei insbesondere bei den Verspätungsprognosen verlässlicher, so Konzernchefin Paller. Derzeit passiert es häufig, dass die sich während der Fahrt immer wieder ändern und am Ende niemand genau weiß, wann der Zug denn nun ankommt und ob die Anschlussverbindung erreicht wird. Auch sollen Kunden schneller und präziser über Abweichungen vom Fahrplan informiert werden. Katrin Müller, Nachrichtenredaktion.
4: Zum Fußball. Argentinien hat im Achtelfinale der Fußball-WM einen 0:2 Rückstand gedreht und nach einem Kraftakt das Viertelfinale erreicht. Gegen Ägypten siegte der Weltmeister am Ende 3:2. Im Viertelfinale trifft Argentinien auf die Schweiz. Die Schweizer haben mit Favorit Kolumbien nach einem Elfmeter-Krimi mit 4:3 aus dem Turnier geworfen.
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7: In Schirom liegen wir im Moment bei 14 Grad, in Sohusen haben wir 16 und in Nermoor 17 Grad. Dazu ist es weiterhin ein bisschen bewölkt, aber viel Sonnenschein ist auch mit dabei. Und das Tollste an diesem Tag, es bleibt heute wieder trocken und es wird nicht so heiß. Bis 22 Grad sind heute drin. Morgen bleibt es dann auch eher trocken. Da gibt es dann ein paar mehr Wolken, aber auch immer wieder sonnige Abschnitte. Und wir kriegen morgen dann auch wieder Temperaturen so um 22 Grad.
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7: Moin, Autofahrer, geblitzt wird auf dem Weg von Jemgo nach Soltbock an der Landstraße in einer 70er-Zone, dann in Dornum an der Störtebeker Straße 50 erlaubt. Ohne Behinderung gibt es aber noch auf der Autobahn 28 Leerrichtung Oldenburg. Die Ausfahrt Vilsum ist durch einen kaputten LKW im Moment blockiert, voraussichtlich noch bis 9 Uhr. Sehen Sie noch weitere Behinderungen oder Blitze auf Ihrem Weg, sagen Sie eben Bescheid und rufen Sie an, bitte. Die Radio Ostfriesland Hotline ist die direkte Verbindung zu mir hier nach oben auf die Brücke. 04921 586 111 04921 586 111. Kommen Sie gut an, ich wünsche eine gute Fahrt.
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7: Ich bin Captain Frieling, ich wünsche Ihnen einen entspannten Arbeitsbeginn und wir starten in diese Stunde gleich mit Musik aus Italien von Neck. Laura Nonché, vorher noch Musik aus 1980 von Shaken Stevens. You drive me crazy. Moin mit Anne.
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0: Laura Lange mit Neckbar-Radio aus Friesland. 8:10 haben wir es. Gleich schauen wir wieder auf einen der Flurnamen in der Region. Vorher noch Musik von Elvis und von Don Williams.
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0: John Waite und Missing You. Hier ist Radio Ostfriesland. 20 Minuten nach 8 haben wir es Zeit für einen der Flurnamen in Ostfriesland. Jeden Tag schauen wir darauf, auf ein Stück ostfriesische Geschichte. Es können dann Ländereien sein, Landschaften oder auch mal Bauwerke mit einer langen ostfriesischen Geschichte. Und heute gucken wir da nach Timmel.
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2: Heute Rühmt.
3: Rühmt ist ein Flurname in Timmel. Das niederdeutsche Wort rühmen bedeutet räumen, Raum oder Platz machen. Rühmt bezeichnet demnach ein Flurstück, das sehr geräumig ist. Das heißt, es ist frei von Hindernissen und weitläufig. Dies kann auf den natürlichen Zustand des Stücks zurückzuführen sein, aber auch auf das Werk von Bauern, die das Land von Unrat befreiten und es dann dementsprechend als rühmt bezeichnet haben. Das Landstück liegt im Südwesten der Gemarkung, am Fehncher Tief, dort wo der südliche und der nördliche Arm zusammenlaufen. Heute ist die Fläche eine Wiese, die noch als Gras und Heuland genutzt wird.
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0: des Einsatzes vorübergehend voll gesperrt. Weitere Meldungen aus Ostfriesland im Überblick. Drogendealer vor Gericht. Ein 30-Jähriger muss sich ab heute vor dem Landgericht Aurich verantworten. Die Staatsanwaltschaft legt dem Angeklagten zur Last, zwischen März 2025 und Februar 2026 in Wirdum unter anderem Kokain, Amphetamin und Cannabis in größeren Mengen verkauft zu haben. Dabei soll er teilweise eine Machete und ein Messer dabei gehabt haben. Für den Prozess sind 4 Fortsetzungstermine angesetzt. Ein Urteil wird Ende August erwartet. Wohnmobil in Brand geraten. Auf dem Gelände eines Fahrzeughändlers in Ostthel hat ein Reisemobil gebrannt. Die Feuerwehr konnte die Flammen löschen. Verletzt wurde niemand. Der Schaden wird auf mindestens 10.000 Euro geschätzt. Die Polizei hat die Ermittlungen zur Brandursache aufgenommen. 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
2: Einen wunderschönen Sonnenaufgang haben wir heute Morgen in Ostfriesland erlebt und die Sonne begleitet uns auch durch den Morgen und durch den Vormittag und das Ganze ohne Regenschauer. Das sind doch tolle Aussichten. Auch am Nachmittag bleibt es überwiegend trocken. Jetzt gerade liegen wir bei 16 Grad in Lübbertsveen, 17 Grad haben wir in Eversmeer und 18 Grad in Klostermoor und bis 22 Grad sind noch drin heute. Morgen bleibt es dann auch eher ziemlich bewölkt, ab und zu ein bisschen Sonne, aber auch morgen mit Temperaturen so bei maximal 22 Grad.
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2: Moin Autofahrer, geblitzt wird in Dornum an der Störtebeker Straße, 50 erlaubt. Dann ein Blitzer auf dem Weg von Jemgum nach Soltborg an der Landstraße in einer 70er-Zone. Und eine Behinderung gibt es noch auf der Autobahn 28, leer Richtung Oldenburg. Die Ausfahrt Filsum ist durch einen defekten LKW derzeit blockiert, voraussichtlich noch bis 9 Uhr. Sehen Sie weitere Behinderungen oder Blitzer auf Ihrer Strecke, klingeln Sie eben durch. Wir geben das sofort weiter an alle anderen unterwegs. 04921 586 111, das ist die Radio Ostfriesland Hotline 04921 586 111. Ich wünsche eine gute Fahrt.

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Ace of Base bei Radio Ostfriesland um 20:09, 8.40 Uhr. Und zu Beginn des Arbeitstages verplanen wir jetzt schon mal eben schnell Ihren Nachmittag. Wer schon mal in Leer unterwegs gewesen ist, der kennt ja das große historische Rathaus. Das hat schon eine lange Geschichte in der Lederstadt. Und heute Nachmittag haben Sie Gelegenheit, dort auf eine kleine Zeitreise zu gehen. Im Rahmen einer Führung durch das historische Rathaus erfahren Sie alles über das Bauwerk, das Ende des 19. Jahrhunderts im deutsch-niederländischen Renaissance-Stil gebaut wurde. Bewundern Sie die Mosaikfußböden und die detailreichen Wand- und Deckenmalereien. Dabei hören Sie natürlich auch das stündlich wechselnde Glockenspiel vom Rathausturm. Los geht's mit dieser besonderen Führung heute um 15 Uhr. Treffpunkt ist zum Beginn der Führung heute die Rathaustreppe direkt am historischen Rathaus in Leer. Und bei allem, was Sie heute vorhaben, wünschen wir Ihnen einen ganz tollen Tag. 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

cooler Song von den Dire Straits. Money for Nothing. Und damit ist es 9 vor 9 geworden. 8.51 Uhr haben wir jetzt ganz genau. Gleich um 9 die nächsten Nachrichten. Da bringen wir Sie auf den neuesten Stand der Dinge. Vorher noch Musik aus Frieslands größte Musikarchiv von den Doobie Brothers. Listen to the Music. Und davor noch ein schöner Song von Neil Sedaka. Hier ist Laughter in the Rain bei Radio Ostfriesland. 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
1: 9 Uhr ist es.
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2: Ich bin Diana Kramer. In der türkischen Hauptstadt Ankara setzen die Staats- und Regierungschefs der NATO-Staaten heute ihr Gipfeltreffen fort. Am zweiten und letzten Tag geht es unter anderem um die Frage der Lastenverteilung in der Allianz zwischen den USA und den übrigen Verbündeten. Auch der Ukraine-Krieg steht auf der Tagesordnung.
3: Die Ukraine kann auf mehr Militärhilfe hoffen. Über einen Zeitraum von 2 Jahren soll es 140 Milliarden Euro für militärische Unterstützung und Ausbildung geben. Das müssen die Gipfelteilnehmer nun noch final festlegen. US-Präsident Trump hat schon zu Beginn des Gipfels erneut die europäischen Partner kritisiert. Er wirft ihnen mangelnde Unterstützung im Irankrieg vor. Aus Ankara Miriam Schmidt.
2: Bedrohungen, Angriffe und Schläge. In den ersten 5 Monaten dieses Jahres sind mehr als 6.300 Beschäftigte der Bahn und Beamte der Bundespolizei Opfer von Straftaten geworden. Das teilte das Bundesinnenministerium auf eine Anfrage des linken Abgeordneten Dietmar Bartsch mit. In den meisten Fällen ging es um Körperverletzung und Bedrohungen. Bartsch befürchtet einen neuen Negativrekord in diesem Jahr und fordert mehr Maßnahmen zum Schutz des Personals. Im Nahen Osten wächst die Gefahr einer erneuten militärischen Eskalation. Nach Attacken auf mehrere Tanker in der Straße von Hormuz hat das US-Militär Ziele im Iran angegriffen. Teheran solle einen hohen Preis für Attacken auf Handelsschiffe mit zivilen Besatzungen zahlen, heißt es. Washington macht für die Angriffe den Iran verantwortlich. Zum Sport. Argentinien steht im Viertelfinale der Fußball-WM. Die Weltmeister drehten gegen Ägypten einen 0:2 Rückstand und gewannen am Ende 3:2.
4: Gut 70 Minuten läuft alles für Ägypten. Ibrahim macht nach 15 Minuten das 1:0. Kurz danach hält Torwart Schubir einen schwach geschossenen Foul-Elfmeter von Messi. Und nach Sikos 2:0 in Minute 67 riecht es in Atlanta nach Sensation. Aber Romeros Anschlusstreffer in der 79. Minute weckt den Weltmeister. Messi macht 5 Minuten später den Ausgleich, sein 21. WM-Treffer. Und in der 2. Minute der Nachspielzeit köpft Enzo Fernandez den Titelverteidiger ins Viertelfinale. Thomas Thonfeld, Sportredaktion.
2: Im Viertelfinale trifft Argentinien auf die Schweiz. Die Schweizer haben mit Favorit Kolumbien nach einem Elfmeter-Krimi mit 4:3 aus dem Turnier geworfen.
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1: 17 Grad haben wir im Moment in Emden-Konstantia auf dem Thermometer. Auf Jüst und in Jähringshain liegen wir bei 18 Grad. Dazu ist der Himmel heute bewölkt. Mal wieder mal ziehen Wolken auf, aber viel Sonnenschein ist auch mit dabei. Und Regenschauer sind kein Thema heute. Bis 22 Grad kriegen wir. Morgen ist der Tag auch meistens trocken. Ein paar mehr Wolken ziehen dann über uns hinweg, aber auch Sonne ist immer wieder mit dabei. Und die Temperaturen unverändert dann morgen so um 22 Grad maximal.
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1: Hallo Autofahrer, ein Blitzer steht auf dem Weg von Jemgum nach Soltborg an der Landstraße in einer 70er-Zone und ein weiterer in Dornum an der Störtebeker Straße, 50 erlaubt. Und an der Autobahn 28 leer Richtung Oldenburg ist die Ausfahrt Filsum weiterhin durch einen kaputten LKW blockiert. Sehen Sie weitere Behinderungen oder Blitzer, rufen Sie eben an bitte 04921 586 111. Das ist die Radio Ostfriesland Hotline. Ich wünsche eine gute Fahrt.
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1: Leine los und volle Kraft voraus. Wir scheppern mit Volldampf durch den Vormittag gleich mit Musik von den Four Tops. I Can't Help Myself, Sugar Pie, Honey Bunch. Zu Beginn dieser Stunde jetzt aber ein Song, der in diesem Jahr 50 Jahre alt wird. Aus dem Jahr 76, Harpo und Movistar. Ich bin Captain Frieling, moin.
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Aus dem Jahr 1987, Danny Wilson bei Radio Ostfriesland und Mary's Prayer. Damit haben wir es jetzt 9:13 Uhr. Ich wünsche einen entspannten Arbeitstag, ganz ohne Stress. Jetzt mit Musik von Racy. Hier ist Some Girls bei Radio Ostfriesland. 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

0: Hier ist Radio Ostfriesland. Ich wünsche Ihnen einen schönen Mittwoch. Moin zusammen. Überall kräftige bunte Blätter, bunte Blumen. Die Natur bei uns in Ostfriesland blüht gerade jetzt im Sommer wieder prächtig. Und mit dem Juli kommt auch die Sonne hoffentlich bald öfter wieder raus. Dann legen wieder besonders viele Ostfriesen im eigenen Garten Hand an. Und wie auch Sie in diesem Jahr Ihre Nachbarschaft beeindrucken, weiß Iris Meyer aus der Radio Ostfriesland Redaktion. Iris, welche Arbeiten stehen denn in diesem Monat im Garten an?
1: Im Juli sind die Gehölze ausgewachsen, das heißt, sie treiben neue Seitenknospen aus. So können die Hecken zum Beispiel beschnitten werden, damit sie nicht zu hoch wachsen. Aber auch Rosen sollten gekürzt werden. Das schützt die Blumen vor Krankheiten, außerdem blühen sie dann besser. Sie sollten dabei aber unbedingt auf brütende Vögel achten. Deshalb ist wirklich nur ein Form- oder Pflegeschnitt erlaubt. Und auch wenn man es bei diesem Wetter kaum glauben kann, der Rasen muss regelmäßig gegossen werden.
0: Und wie kann ich meinen Garten sonst noch verschönern?
1: Wenn Sie keine Lust auf Unkrautjäten haben, ist ein Steingarten perfekt. Der sollte am besten in sonniger Lage angelegt werden. Grober Kies eignet sich da besonders gut. Und zwischen den dekorativen Steinen lassen sich am besten Polsterstauden pflanzen. Die blühen besonders lange und üppig. Außerdem gibt es gerade bei den Stauden eine große Auswahl. Vor allem die Indianernessel ist pflegeleicht. Sie verträgt viel Sonne und kommt auch ohne viel Wasser gut zurecht.
0: Der Sommer und die damit verbundenen warmen Temperaturen stehen bei uns vor der Tür und unsere Gärten warten schon auf unsere fleißigen Hände. 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

0: James und die Chardells. Hanky Panky und damit haben wir es jetzt 9:30.
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2: Mit Volrad Janssen. Guten Tag. Stange durchschlägt Führerhaus. LKW-Fahrer schwer verletzt. Auf der Auricher Straße in Südbruckmannland hat sich ein schwerer Verkehrsunfall ereignet. Nach Angaben der Polizei war ein Lastwagen auf der Bundesstraße unterwegs, als ihm zwischen Moordorf und Aurichwalle ein Traktor mit Anhänger entgegenkam. Durch den Wind wurde die Plane des Anhängers hochgerissen, wobei sich eine Stange löste und in das Führerhaus des Lastwagens einschlug. Der Fahrer wurde schwer verletzt und mit einem Rettungswagen in ein Krankenhaus gebracht. Die Bundesstraße war während des Einsatzes vorübergehend voll gesperrt. Weitere Meldungen aus Ostfriesland im Überblick. Drogendealer vor Gericht. Ein 30-Jähriger muss sich ab heute vor dem Landgericht Aurich verantworten. Die Staatsanwaltschaft legt dem Angeklagten zur Last zwischen März 2025 und Februar 2026 in Wirdum unter anderem Kokain, Amphetamin und Cannabis in größeren Mengen verkauft zu haben. Dabei soll er teilweise eine Machete und ein Messer dabei gehabt haben. Für den Prozess sind 4 Fortsetzungstermine angesetzt. Ein Urteil wird Ende August erwartet. Wohnmobil in Brand geraten. Auf dem Gelände eines Fahrzeughändlers in Ostthel hat ein Reisemobil gebrannt. Die Feuerwehr konnte die Flammen löschen. Verletzt wurde niemand. Der Schaden wird auf mindestens 10.000 Euro geschätzt. Die Polizei hat die Ermittlungen zur Brandursache aufgenommen. 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
0: In Emden, Konstanzia und in Gandersum liegen wir bei 17 Grad. Wasingsfehn meldet 18 Grad und bis 22 Grad kriegen wir heute. Dazu ist der Himmel leicht bewölkt. Ab und zu gibt es dann aber auch viel Sonnenschein. Die Sonne kommt auch morgen immer mal wieder raus. Es gibt von allem ein bisschen, außer Regenschauer. Das ist das Schöne. Morgen soll es auch wieder überwiegend trocken bleiben. Dazu kriegen wir heute und morgen Temperaturen bis 22 Grad.
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0: Moin Autofahrer. Geblitzt wird im Moment in Dornum an der Störtebeker Straße. 50 erlaubt. Dann ein weiterer Blitzer auf dem Weg von Jemgum nach Soltbock an der Landstraße in einer 70er-Zone. Dann eine Behinderung auf der Autobahn 28, Leerrichtung Oldenburg. Die Ausfahrt Filsum ist durch einen defekten LKW blockiert. Und in der Gegenrichtung A28 Oldenburg Richtung Leer gibt es Gefahr zwischen Leer Ost und dem Dreieck Leer. Dort liegt ein Kennzeichen auf der Fahrbahn. Fahren Sie da bitte besonders vorsichtig. Und sehen Sie auf Ihrem Weg weitere Behinderungen oder Blitzer, rufen Sie eben an. Klingeln Sie durch unter 04921 586 111. Das ist die Radio Ostfriesland Hotline. Ich wünsche eine gute Fahrt jetzt mit Robert Palmer und Johnny und Mary.

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Dan Hartman und Instant Replay bei Radio Ostfriesland. 13 vor 10 haben wir es, 9.47 Uhr. Und wir schauen mal eben schnell auf den Radio Ostfriesland Verkehrsservice. Immer aktuell mit einem neuen Blitzer. Und den hat uns Radio Ostfriesland-Fan Georg gemeldet. Dankeschön dafür. Am Ortseingang von Eilsom blitzt es aus Richtung Jennelt kommend in einer 50er-Zone. Ich wünsche Ihnen allen unterwegs eine gute Fahrt. Jetzt mit Musik von der Nick Straker Band Richtung 10 Uhr Nachrichten. A Walk in the Park.

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2: Es wird gleich 10 Uhr.
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3: Ich bin Diana Kramer. Für die NATO steht heute die zweite große Bewährungsprobe seit dem Amtsantritt von US-Präsident Donald Trump an. Beim Gipfeltreffen in der Türkei müssen Deutschland und die anderen europäischen Alliierten Trump davon überzeugen, dass die NATO für die USA noch ein wertvolles Bündnis ist. Trump hatte daran in den vergangenen Monaten Zweifel geäußert. Er warf den europäischen Partnern erneut vor, sie hätten die USA im Irankrieg hängen lassen. Die Bundesregierung will das umstrittene Gesundheitssparpaket noch vor der parlamentarischen Sommerpause durchboxen. Die Grünen haben nun angekündigt, die Verabschiedung noch zu stoppen. Es gäbe zu viele Änderungen in letzter Minute, sagte Fraktionschefin Katharina Dröge im ZDF-Morgenmagazin.
4: Das Krankenkassengesetz, so wie es jetzt ausgestaltet ist, wird zu massiven Verunsicherungen führen. Es wird dazu führen, dass 70% der Krankenhäuser davon bedroht sind, in die roten Zahlen abzurutschen. Und dieses Gesetz wird jetzt in einem absoluten Eilverfahren durch den Deutschen Bundestag gezogen. Montagabend haben unsere Abgeordneten 300 Seiten Änderungsanträge bekommen. Dienstag hat die Koalition gesagt, die waren fehlerhaft und müssen nochmal neu gemacht werden. Das heißt, bis heute haben wir keine finale Fassung.
3: Grünen-Fraktionschefin Dröge. Der Plan war, dass das Gesundheitssparpaket an diesem Freitag im Bundestag beschlossen wird und anschließend direkt in den Bundesrat geht. Die Deutsche Bahn will heute ein neues Sofortprogramm für bessere Kundenkommunikation vorstellen. Es ist das letzte von insgesamt 3 Maßnahmenpaketen und setzt vor allem auf einen stärkeren Einsatz von KI.
5: Immer wieder gibt es Beschwerden, dass Gleiswechsel oder Verspätungen nicht rechtzeitig mitgeteilt werden. Da will die Bahn jetzt besser werden, vor allem mit Hilfe von künstlicher Intelligenz. KI sei insbesondere bei den Verspätungsprognosen verlässlicher, so Konzernchefin Paller. Derzeit passiert es häufig, dass die sich während der Fahrt immer wieder ändern und am Ende niemand genau weiß, wann der Zug denn nun ankommt und ob die Anschlussverbindung erreicht wird. Katrin Müller, Nachrichtenredaktion.
3: Die Ölpreise sind nach den erneuten Angriffen der USA auf den Iran kräftig gestiegen. Ein Barrel der Referenzsorte Brent kostete im frühen Handel 2,6% mehr, nachdem die Preise schon gestern wegen der Angriffe auf Tanker in der Straße von Hormuz um 3% gestiegen waren. Als Reaktion auf die Angriffe bombardierten die USA in der Nacht Ziele im Iran und setzten Sanktionen auf iranisches Öl wieder in Kraft.
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6: 17 Grad haben wir im Moment in Popens und auf Baltrum und 18 Grad in Pevsum. Dazu ist das richtig schön heute in Ostfriesland. Es gibt ein paar leichte Wolken, ganz viel Sonnenschein, aber keine Regenschauer und wir kriegen bis 22 Grad. Morgen dann ein ganz ähnliches Bild. Da gibt es dann zwar wieder mehr Wolken, immer wieder auch ein bisschen Sonne, aber auch überwiegend keine Schauer und dazu sind bis 22 Grad drin.
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6: Moin Autofahrer. Geblitzt wird am Ortseingang von Eidelsum aus Richtung Jennelt kommen. 50 erlaubt. Ein weiterer Blitzer steht in Dornum an der Störtebeker Straße, 50 zugelassen. Und ein weiterer Blitzer auf dem Weg von Jemgum nach Soltborg an der Landstraße in einer 70er-Zone. Dann gibt es eine Behinderung an der Autobahn 28, leer Richtung Oldenburg. Die Ausfahrt Filsum ist durch einen defekten Schwertransporter blockiert. Voraussichtlich gibt es da bis heute Abend 22 Uhr noch Behinderungen. Ansonsten haben wir gerade nichts auf dem Zettel. Sehen Sie auf Ihrem Weg einen Blitzer oder eine Verkehrsbehinderung, sagen Sie eben Bescheid. Rufen Sie an unter der Radio Ostfriesland Hotline. Das ist die 049-21-586-111. Gute Fahrt.
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6: Ich wünsche guten Appetit beim zweiten Frühstück des Tages und eine gemütliche Frühstückspause im Kreise der Kollegen. Wir schippern in die Pausenzeit jetzt mit Neil Young und Heart of Gold und vorher mit Jeanette und Porquette Was. Ich bin Captain Freelink. Moin mit Nanne.
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0: Ricky Nelson, Hello Mary Lou, 19 Minuten nach 10 haben wir es, hier ist Radio aus Friesland, hell was Besonderes. Und es gibt ja manchmal Tage, da weiß man auch noch Jahre später, was man an einem bestimmten Zeitpunkt getan hat. Bei mir ist das der Abend des 8. Juli 2014, also heute vor genau 12 Jahren. Da stand ich beim Public Viewing zusammen mit meinen Radio aus Friesland-Kollegen und habe das Halbfinale der Fußball-Weltmeisterschaft Deutschland gegen Brasilien gesehen. Sie erinnern sich bestimmt auch noch daran. 7:1 hat die deutsche Nationalmannschaft gegen Brasilien gewonnen. Unglaublich. Einfach mal eben den Gastgeber und Favoriten aus dem Turnier gekickt und das auch noch mit einem Rekordergebnis. Sie erinnern sich bestimmt auch noch an die vielen Tore, die Bela Reti uns im ZDF damals kommentiert hat.
1: Bela! Tor! Tor! 1:0 für Deutschland! Und da ist die Möglichkeit für Klose und nochmal für Klose! Und 2:0 und er ist WM-Rekordtorschütze! Bela ist durch! Groß! Was ist denn hier los? 3:0! Kedira! 4:0 in der 26. Minute. Wieder Khedira. Wahnsinn. Wahnsinn. Was geht denn hier ab? 5:0. Und das halbe Dutzend ist voll. Das ist André Schürrle. Schürrle. 7:0. 7:0. Jetzt vielleicht. Ja. 7:1. Das Spiel ist beendet. In diesem Augenblick, der Freistoß wird nicht mehr ausgeführt. Deutschland ist im Finale.
0: Ja, damals war die Welt noch in Ordnung im Fußball Deutschland. Damals sind wir ins Endspiel eingezogen. Am Ende haben wir das Endspiel auch noch gewonnen und sind dann zum 4. Mal Fußballweltmeister geworden. Heute vor 12 Jahren.

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1: Es wird 10:30 Uhr, 10.30 Uhr.
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2: Mit Volkert Janssen. Guten Tag. Stange durchschlägt Führerhaus. LKW-Fahrer schwer verletzt. Auf der Auricher Straße in Südbruckmannland hat sich ein schwerer Verkehrsunfall ereignet. Nach Angaben der Polizei war ein Lastwagen auf der Bundesstraße unterwegs, als ihm zwischen Moordorf und Aurichwalle ein Traktor mit Anhänger entgegenkam. Durch den Wind wurde die Plane des Anhängers hochgerissen, wobei sich eine Stange löste und in das Führerhaus des Lastwagens einschlug. Der Fahrer wurde schwer verletzt und mit einem Rettungswagen in ein Krankenhaus gebracht. Die Bundesstraße war während des Einsatzes vorübergehend voll gesperrt. Weitere Meldungen aus Ostfriesland im Überblick. Drogendealer vor Gericht. Ein 30-Jähriger muss sich ab heute vor dem Landgericht Aurich verantworten. Die Staatsanwaltschaft legt dem Angeklagten zur Last, zwischen März 2025 und Februar 2026 in Wirdum unter anderem Kokain, Amphetamin und Cannabis in größeren Mengen verkauft zu haben. Dabei soll er teilweise eine Machete und ein Messer dabei gehabt haben. Für den Prozess sind 4 Fortsetzungstermine angesetzt. Ein Urteil wird Ende August erwartet. Wohnmobil in Brand geraten. Auf dem Gelände eines Fahrzeughändlers in Ostthel hat ein Reisemobil gebrannt. Die Feuerwehr konnte die Flammen löschen. Verletzt wurde niemand. Der Schaden wird auf mindestens 10

von Eilsum steht ein Blitzer aus Richtung Jendl kommend. 50 erlaubt, sagt Radio Ostfriesland-Fan Georg. Dann steht ein Blitzer in Dornum an der Störtebeker Straße. 50 erlaubt. Oder auf dem Weg von Jemgum nach Soltborg steht noch ein Blitzer an der Landstraße in einer 70er-Zone. Eine Behinderung gibt es noch voraussichtlich bis heute Abend 22 Uhr an der A28, leer Richtung Oldenburg. Die Ausfahrt Filsum ist blockiert. Da steht ein defekter Schwertransporter. Ansonsten haben wir nichts. Sehen Sie auf Ihrem Weg noch weitere Behinderungen oder Blitzer, rufen Sie eben an unter der Radio Ostfriesland Hotline 04921 586 111. Das ist die Radio Ostfriesland Telefonnummer 04921 586 111. Ich wünsche eine gute Fahrt. Kommen Sie gut an.

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0: Linda Ronstadt bei Radio Ostfriesland. It's so easy. 20 Minuten vor 11 haben wir es mittlerweile. 10.40 Uhr. Und fast jeder Autofahrer kennt bestimmt dieses Gefühl. Man fährt ganz normal durch den Verkehr, ist vielleicht einen kurzen Moment lang unaufmerksam und plötzlich leuchtet es am Straßenrand auf. Ein Blitzerfoto. Tommy Bollmann aus der Radio Ostfriesland Redaktion mit Einzelheiten.
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Malait, obladi, oblada. Jetzt haben wir noch genau 7 Minuten bis zu den nächsten Nachrichten. Hier geht's recht pünktlich um 11. Bis dahin, Musik von den Hollies. Wir sind gleich dabei mit Jennifer Eccles und vorher aus Ostfrieslands größtem Musikarchiv. Ein cooler Song von Billy Swan. Hier ist I Can Help. 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
2: Ich bin Diana Kramer. Nach der Kritik von US-Präsident Donald Trump an den Verteidigungsausgaben der europäischen NATO-Verbündeten hat Bundeskanzler Friedrich Merz in der Türkei erneut auf die deutliche Steigerung seit dem letzten Gipfel verwiesen. Er sagte in Ankara:
3: Wir haben im letzten Jahr in Den Haag beschlossen, dass wir unsere Verteidigungsanstrengungen erheblich verstärken. Und wir haben geliefert. Wir haben in den meisten Mitgliedstaaten der Europäischen Union und in der NATO die Verteidigungsanstrengungen erheblich verbessert.
2: Bundeskanzler Friedrich Merz. Im Vorfeld des NATO-Gipfels in Ankara hatte sich US-Präsident Trump einmal mehr kritisch zum Bündnis geäußert und unter anderem die deutschen Verteidigungsausgaben als lächerlich bezeichnet. Die USA haben erneut Ziele im Iran bombardiert als Reaktion auf die Attacken gegen Tanker in der Straße von Hormuz, heißt es aus Washington. Die Ölpreise sind daraufhin erneut in die Höhe geschossen.
4: Die erneuten Spannungen zwischen dem Iran und den USA schlagen zu Buche. Ein Barrel der Sorte Brent legte binnen 2 Tagen um mehr als 5% zu und wird jetzt für $76 gehandelt. Für Verbraucher bedeutet das erneut mehr Unsicherheit. Gerade jetzt im Sommer nutzen eigentlich viele Hausbesitzer die Zeit, um sich günstig mit Heizöl einzudecken. Und auch die Spritpreise dürften absehbar wieder steigen. Dabei sind sie laut ADAC schon jetzt so hoch wie im März, noch bevor der Tankrabatt in Kraft getreten war. Tanja Wagner, Nachrichtenredaktion.
2: Die Unternehmen in Deutschland haben bei der internationalen Aufholjagd rund um die künstliche Intelligenz an Tempo zugelegt. Nach einer Studie der IW Consult nutzen bereits 40% der deutschen Wirtschaft KI-Anwendungen. Das ist ein Anstieg um 118% seit 2024. Auch in kleineren Betrieben ist die Nutzungsquote deutlich gestiegen. Sommermärchen in der hessischen Provinz. Weil er selbst gern schwimmt, spendiert ein anonymer Gönner allen Kindern und Jugendlichen in Schwalmstadt in diesen Sommerferien den Eintritt ins örtliche Freibad. Der Mann, der seinen Namen nicht bekannt geben wollte, sagte der dpa, Geld habe er genug, da könne er das ja auch mal für solche Sachen ausgeben. Er wolle, dass die Kinder mehr ins Schwimmbad gehen, untereinander Kontakt und Spaß haben.
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1: Wir gucken auf die aktuellen Temperaturen und da liegt wie in Gretzil wie 18 Grad, 19 Grad haben wir in Ostgrotfein und 21 Grad in Weino. Damit graben wir also ein bisschen an die Top-Temperatur. Der liegt dann aus Freistand von auch wie 22 Grad. Da ist ein wunderbaren Dach mit einem Bild Sündenschein. Ein paar Wolken sind unterwegs, man Regen soll das nicht mehr geben. Mörn ist das dann hey, moi, da gibt es dann auch wieder ein Bild Wolken, ein bisschen Sündenschein, aber auch wieder Thomas Kien Regen. Wir verwachten mit 22 Grad Mörn.
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1: Moin Autofahrer. Am Ortseingang von Alsum steht ein Blitzer Richtung aus Jendelt kommend in einer 50er-Zone. Ein weiterer Blitzer steht in Dornum an der Störtebeker Straße, 50 erlaubt. Und eine Behinderung gibt es immer noch auf der Autobahn 28, leer Richtung Oldenburg. Die Ausfahrt Vilsum ist wegen einem defekten Schwertransport blockiert. Voraussichtlich dauert das den ganzen Tag und auch noch den Abend bis heute Abend 22 Uhr. Sehen Sie auf Ihrem Weg noch weitere Behinderungen oder Blitzer, klingeln Sie durch bitte 04921 586 111. Das ist die Radio Ostfriesland Hotline. Ich wünsche Ihnen gute Fahrt.
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1: Und wenn wir bei dem Sender wieder Mittagspause rocken, wie schippern durch die Firma Dach fort mit Musik von Wonderwall, der hören wir mit Just More und davor Madonna und Get Into the Groove. Ich bin Captain Frieding und ich wünsche einen wunderbaren Firma Dach. Moin miteinander.
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Moin, Stück Musik von Wonderwall, wie Radio aus Feistland. Just More, 11 nach 11 ist der Clock. Und Futsch gibt dann die nächste Lektion Extrem Plattdeutsching. Und Lütsche Sparkurs macht für uns Now the Bengals und Now the Searchers. So

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0: 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Das gibt wir was tolieren für all die Lü, die gerne mit Plattdeutsch anfangen will. Ob der vielleicht mal das ein auf einem Wort fehlen deit, probt man moi immer mit.
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2: das Kinderzimmer aufräumen.
3: Von da auch das Kinderzimmer obrühmen.
2: Morgen wollen Menno und ich mit unserem Sohn Keno sein Kinderzimmer aufräumen.
1: Und nu obblatt.
3: Möhren will Menno und ich mit uns Lütche Jung Keno sein Kinderzimmer obrühmen.
2: In den letzten Wochen ist dort ein großes Chaos ausgebrochen.
1: Und nu obblatt.
3: In den vergangenen Wegen ist dort ein Grot drunne und drüber utbroken.
2: Überall liegt Spielzeug und Kleidung herum. Auch die Buntstifte räumt Keno nie weg.
1: Und nu obblatt.
3: Überall liegen Spültüch und Klär herum. Und auch die Buntstiften räumt Keno nicht weg.
2: Bei der Gelegenheit misten wir auch gleich seinen Kleiderschrank aus.
1: Und nu obblatt.
3: Wie diese Chaos mehrsen wir auch futz in Klärschab ut.
2: Keno ist in der letzten Zeit ganz schön gewachsen. Da gibt es viele Hosen und Oberteile, die ihm nicht mehr passen.
1: Und nu obblatt.
3: Keno ist in der Lehrzeit fix wursen. Da gibt es ein Bild Büchsen und Bovendellen, die ihm nicht mehr passen.
2: Und jetzt noch der Spruch des Tages.
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4: Mit Volrad Janssen. Guten Tag. Stange durchschlägt Führerhaus. LKW-Fahrer schwer verletzt. Auf der Auricher Straße in Südbruckmannland hat sich ein schwerer Verkehrsunfall ereignet. Nach Angaben der Polizei war ein Lastwagen auf der Bundesstraße unterwegs, als ihm zwischen Moordorf und Aurichwalle ein Traktor mit Anhänger entgegenkam. Durch den Wind wurde die Plane des Anhängers hochgerissen, wobei sich eine Stange löste und in das Führerhaus des Lastwagens einschlug. Der Fahrer wurde schwer verletzt und mit einem Rettungswagen in ein Krankenhaus gebracht. Die Bundesstraße war während des Einsatzes vorübergehend voll gesperrt. Weitere Meldungen aus Ostfriesland im Überblick. Drogendealer vor Gericht. Ein 30-Jähriger muss sich ab heute vor dem Landgericht Aurich verantworten. Die Staatsanwaltschaft legt dem Angeklagten zur Last, zwischen März 2025 und Februar 2026 in Wirdum unter anderem Kokain, Amphetamin und Cannabis in größeren Mengen verkauft zu haben. Dabei soll er teilweise eine Machete und ein Messer dabei gehabt haben. Für den Prozess sind 4 Fortsetzungstermine angesetzt. Ein Urteil wird Ende August erwartet. Wohnmobil in Brand geraten. Auf dem Gelände eines Fahrzeughändlers in Ostthel hat ein Reisemobil gebrannt. Die Feuerwehr konnte die Flammen löschen. Verletzt wurde niemand. Der Schaden wird auf mindestens 10.000 Euro geschätzt. Die Polizei hat die Ermittlungen zur Brandursache aufgenommen. 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

Heute Abend 22 Uhr. Sehen Sie auf Ihrem Weg noch weitere Behinderungen oder Blitzer? Klingeln Sie durch bitte 04921 586 111. Das ist die Radio aus Friesland Hotline. 04921 586 111. Ich wünsche einen gute Fahrt. Kommen Sie gut an.

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1: Ich bin Diana Kramer. Nach der jüngsten Eskalation im Krieg zwischen den USA und dem Iran ist die Waffenruhe aus Sicht von US-Präsident Donald Trump beendet. Das sagte er am Rande des NATO-Gipfels in der Türkei. Nach Attacken auf mehrere Tanker in der Straße von Hormuz, für die Washington Teheran verantwortlich macht, hatte das US-Militär in der Nacht Ziele im Iran angegriffen. Außerdem wurden Sanktionen auf iranisches Öl wieder in Kraft gesetzt. Schwarz-Rot will das umstrittene Gesundheitssparpaket noch vor der parlamentarischen Sommerpause durchboxen. Es soll am Freitag im Bundestag beschlossen werden und dann direkt in den Bundesrat kommen. Die Grünen wollen das noch stoppen. Sie beschweren sich über zu kurzfristige Änderungen.
2: Die Grünen sprechen von Murks und Kürzungskahlschlag. Die Abgeordneten hätten wohl erst Anfang der Woche rund 300 Seiten mit kurzfristigen Änderungsanträgen zum Lesen bekommen, so Fraktionschefin Dröge im ZDF. Bis heute gäbe es keine finale Beschlussfassung. Die Grünen könnten nun einen Eilantrag beim Bundesverfassungsgericht einreichen. Katrin Müller, Nachrichtenredaktion.
1: Ein KI-Bot, eine weitere App und schnellere Infos zu Gleiswechseln. Die Deutsche Bahn will noch in diesem Jahr ihre Kundenkommunikation deutlich verbessern. Der Konzern investiert 50 Millionen Euro zusätzlich in moderne IT und künstliche Intelligenz, teilte Bahnchefin Evelyn Paller in Berlin mit.
3: Zugausfälle und Verspätungen, oft herrscht Chaos am Gleis, das soll besser werden, laut Bahn. Künftig sollen die Infos beim Gleiswechsel innerhalb von 2 Sekunden im Navigator angezeigt werden. Dort sollen Reisende bald individuelle Auskünfte zu ihrer Fahrt erfragen können, hieß es. Gerade wer öfter umsteigen muss und ein Zug der Reise ausfällt, muss sich oft durch die Verbindung wühlen und kommt nicht schnell weiter. Die Bahn arbeitet außerdem an einer weiteren App. Sie soll ab Dezember verfügbar sein und in Echtzeit Informationen zu individuellen Reiseketten liefern. Aus Berlin, Tine Klimach.
1: Ungarns neue Regierung unter Ministerpräsident Péter Modja hat die staatlichen Fernseh- und Rundfunksender angewiesen, sämtliche Nachrichtensendungen vorläufig anzustellen. Stattdessen laufen schon seit gestern nur Filme, Serien sowie Unterhaltungs- und Bildungsprogramme. Regierungschef Modja sprach bei Facebook von einem historischen Tag. Viel zu lange hätten öffentlich-rechtliche Medien in Ungarn Lügen verbreitet. Mit dieser Propaganda sei nun Schluss, schrieb er.
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1: Zum Wetter, die Vorhersage des Deutschen Wetterdienstes. Abgesehen von einigen Wolken ist es in weiten Teilen des Landes heute freundlich bis sonnig, dazu auch überwiegend trocken. Vereinzelt kann es gelegentlich etwas regnen, an den östlichen Alpen örtlich auch kurze Gewitter. Dazu 19 bis 31 Grad mit den höchsten Werten im Südwesten. Morgen ähnlich, einige Wolken, daneben aber viel Sonne und meist trocken bei Temperaturen von 20 bis 33 Grad.
0: Das waren die Nachrichten.

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2: Mit Volkert Janssen. Guten Tag. Stange durchschlägt Führerhaus. LKW-Fahrer schwer verletzt. Auf der Auricher Straße in Südbrookmerland hat sich ein schwerer Verkehrsunfall ereignet. Nach Angaben der Polizei war ein Lastwagen auf der Bundesstraße unterwegs, als ihm zwischen Moordorf und Aurichwalle ein Traktor mit Anhänger entgegenkam. Durch den Wind wurde die Plane des Anhängers hochgerissen, wobei sich eine Stange löste und in das Führerhaus des Lastwagens einschlug. Der Fahrer wurde schwer verletzt und mit einem Rettungswagen in ein Krankenhaus gebracht. Die Bundesstraße war während des Einsatzes vorübergehend voll gesperrt. Weitere Meldungen aus Ostfriesland im Überblick. Drogendealer vor Gericht. Ein 30-Jähriger muss sich ab heute vor dem Landgericht Aurich verantworten. Die Staatsanwaltschaft legt dem Angeklagten zur Last zwischen März 2025 und Februar 2026 in Wirdum unter anderem Kokain, Amphetamin und Cannabis in größeren Mengen verkauft zu haben. Dabei soll er teilweise eine Machete und ein Messer dabei gehabt haben. Für den Prozess sind 4 Fortsetzungstermine angesetzt. Ein Urteil wird Ende August erwartet. Wohnmobil in Brand geraten. Auf dem Gelände eines Fahrzeughändlers in Ostthel hat ein Reisemobil gebrannt. Die Feuerwehr konnte die Flammen löschen. Verletzt wurde niemand. Der Schaden wird auf mindestens 10.000 Euro geschätzt. Die Polizei hat die Ermittlungen zur Brandursache aufgenommen. 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
1: Ich bin Diana Kramer. Für US-Präsident Donald Trump ist die Waffenruhe mit dem Iran nach eigenen Worten beendet. Er wolle keine Einigung mehr und halte es für reine Zeitverschwendung, sich mit Vertretern des Irans abzugeben. Das sagte Trump am Rande des NATO-Gipfels in der türkischen Hauptstadt Ankara.
2: Trump ist richtig wütend auf die Iraner. Ich will nichts mehr mit ihnen zu tun haben. Sie sind Abschaum, sagte er. Für ihn sei der Waffenstillstand vorbei. Aber falls sie wollten, könnten die Unterhändler auch noch weiterreden. Zuvor hatten die USA Dutzende von Zielen im Iran bombardiert als Reaktion auf den Beschuss von Schiffen in der Straße von Hormuz. Fängt der Krieg jetzt also wieder an? Sehr wahrscheinlich. Aber auf jeden Fall sind die Ölpreise gleich nach Trumps Worten schon wieder steil in die Höhe geschossen. Brüssel, Dieter Ebeling.
1: Auch im Ukraine-Krieg eskaliert die Lage weiter. Die ukrainische Armee hat Russland erneut mit Drohnenangriffen bis tief ins Hinterland überzogen und dabei auf die Ölindustrie gezielt. In zwei russischen Raffinerien brachen Brände aus. Das Verteidigungsministerium in Moskau teilte mit, bis zum Morgen seien über russischem Gebiet mehr als 400 feindliche Drohnen abgefangen worden. Rund 44% der Lehrerinnen und Lehrer hier in Deutschland arbeiten in Teilzeit. Laut Statistischem Bundesamt etwas mehr als im vorigen Schuljahr. Die Teilzeitquote bei Lehrkräften stieg damit auf einen neuen Rekord.
3: Ob Arbeitsbelastung, Familie oder aus Altersgründen, laut der Statistiker fällt die Teilzeitquote bei Lehrkräften deutlich höher aus als bei anderen Berufen. Viele treten auch mit zunehmendem Alter kürzer. Im Untersuchungszeitraum war jede dritte Lehrkraft mindestens 50 Jahre alt. Besonders Lehrerinnen reduzieren Stunden. Bei ihnen war die Teilzeitquote zuletzt mit über 50% mehr als doppelt so hoch wie bei ihren männlichen Kollegen. Katrin Müller, Nachrichtenredaktion.
1: Maximal 2 Packungen Eier pro Einkauf. Das gilt derzeit für Kunden des in Nord- und Ostdeutschland vertretenen Discounters Netto. Hintergrund sei die angespannte Situation auf dem Eiermarkt, sagte eine Unternehmenssprecherin, unter anderem durch Tierkrankheiten. Netto erwartet, dass sich die Lage ab der kommenden Woche wieder entspannt. Andere Lebensmittelhändler wie Aldi, Edeka, Lidl, Kaufland oder Rewe begrenzen die Einkaufsmengen für Eier bislang nicht.
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1: Zum Wetter, die Vorhersage des Deutschen Wetterdienstes. Abgesehen von einigen Wolken ist es in weiten Teilen des Landes heute freundlich bis sonnig, dazu auch überwiegend trocken. Vereinzelt kann es gelegentlich etwas regnen, an den östlichen Alpen örtlich auch kurze Gewitter. Dazu 19 bis 31 Grad mit den höchsten Werten im Südwesten. Morgen ähnlich, einige Wolken, daneben aber viel Sonne und meist trocken bei Temperaturen von 20 bis 33 Grad.
0: Das waren die Nachrichten.

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3: Mit Vollrad Janssen. Guten Tag. Trecker fährt den Kanal. Ersthelfer retten Fahrer aus dem Wasser. Ein Trecker ist in Spetzer Feen im Unterende Nord in einen Kanal geraten. Der 76 Jahre alte Fahrer wurde leicht verletzt und konnte sich laut Feuerwehr eigenständig aus der Fahrerkabine befreien. Anwohner halfen ihm mit einer Leiter aus dem Wasser. Offenbar hatte er wegen eines technischen Defekts die Kontrolle über das Fahrzeug verloren. Da Betriebsstoffe austraten, legten die Einsatzkräfte Ölsperren aus, um eine Ausbreitung zu verhindern. Der Traktor wurde mit einem Kran geborgen. Nach etwa 4 Stunden war der Einsatz beendet. Weitere Meldungen aus Ostfriesland im Überblick. Behörde warnt vor Eichenprozessionsspinnern. In den letzten Wochen sind im Wittmunder Kreisgebiet gleich an mehreren Stellen Nester des Eichenprozessionsspinners gemeldet worden. Das teilt die Kreisverwaltung mit. Von den Raupen gingen Gefahren für die Gesundheit von Menschen und Tieren aus. Ihre Haare könnten schwere allergische Reaktionen, Hautreizungen und Atembeschwerden auslösen, hieß es. Ein Befall sollte dem jeweils zuständigen Ordnungsamt gemeldet werden, damit die Nester professionell entfernt werden könnten. Auf keinen Fall sollte man selbst Hand anlegen, so der Landkreis. Arbeiten an Bundesstraße. Auf der Bundesstraße 436 muss im Bereich Leer ab kommenden Montag mit Behinderungen gerechnet werden. Grund sind Arbeiten an Schutzplanken und am Fahrbahnrand, so die Landesstraßenbaubehörde. Betroffen sind die Abschnitte zwischen Hesel und Leer.

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1: Ich bin Dirk Zeitler. Nach der jüngsten Eskalation im Iran-Krieg ist die Waffenruhe aus Sicht von US-Präsident Trump beendet. Er werde seine Unterhändler aber weiter mit dem Iran reden lassen, wenn diese es wünschen, sagte Trump am Rande des NATO-Gipfels in Ankara. Er halte es für reine Zeitverschwendung, sich mit Vertretern des Irans abzugeben. Das US-Militär hat in Reaktion auf Attacken gegen Tanker in der Straße von Hormuz in der Nacht Dutzende Ziele im Iran bombardiert. Ein KI-Bot, eine weitere App und schnellere Infos zu Gleiswechseln. Die Deutsche Bahn will noch in diesem Jahr ihre Kundenkommunikation deutlich verbessern. Das kündigte Bahnchefin Palla an.
2: Zugausfälle und Verspätungen, oft herrscht Chaos am Gleis, das soll besser werden, laut Bahn. Künftig sollen die Infos beim Gleiswechsel innerhalb von 2 Sekunden im Navigator angezeigt werden. Dort sollen Reisende bald individuelle Auskünfte zu ihrer Fahrt erfragen können, hieß es. Gerade wer öfter umsteigen muss und ein Zug der Reise ausfällt, muss sich oft durch die Verbindung wühlen und kommt nicht schnell weiter. Die Bahn arbeitet außerdem an einer weiteren App. Sie soll ab Dezember verfügbar sein und in Echtzeit Informationen zu individuellen Reiseketten liefern. Tine Klimach, Nachrichtenredaktion.
1: Die Regierung will das umstrittene Gesundheitssparpaket noch vor der parlamentarischen Sommerpause durchboxen. Es soll am Freitag im Bundestag beschlossen werden und dann direkt in den Bundesrat kommen. Die Grünen beschweren sich über kurzfristige Änderungen und knappe Beratungszeit und wollen die Verabschiedung stoppen.
3: Die Grünen sprechen von Murks und Kürzungskahlschlag. Die Abgeordneten hätten wohl erst Anfang der Woche rund 300 Seiten mit kurzfristigen Änderungsanträgen zum Lesen bekommen, so Fraktionschefin Dröge im ZDF. Bis heute gäbe es keine finale Beschlussfassung. Die Grünen könnten nun einen Eilantrag beim Bundesverfassungsgericht einreichen. Damit wurde zu Zeiten der Ampelkoalition schon das Gesetzgebungsverfahren zum scharf kritisierten Heizungsgesetz gestoppt. Damals hatte ein CDU-Politiker über zu wenig Lese- und Beratungszeit geklagt. Katrin Müller, Nachrichtenredaktion.
1: Deutschland ist gespalten in der Frage, ob Geschäfte sonntags öfter öffnen dürfen sollten. 43% der Menschen würden dies befürworten, 50% lehnen es hingegen ab. Das zeigt eine YouGov-Umfrage. Jüngere und Männer stehen einer Lockerung der Sonntagsöffnungen demnach offener gegenüber als Ältere und Frauen.
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1: Zum Wetter, die aktuelle Vorhersage des Deutschen Wetterdienstes. Vom Nordwesten bis in den Südosten kann es heute immer wieder kurz regnen. An den östlichen Alpen sind auch kurze Gewitter möglich. Ansonsten bleibt es trocken und sonnig. Die Höchstwerte heute 19 bis 25 Grad, im Südwesten bis 31 Grad. Morgen von der Nordsee bis zu den Mittelgebirgen erneut bewölkt, aber meist trocken. Im Nordosten und Südwesten wieder viel Sonne bei 20 bis 33 Grad.
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2: Mit Wolfhard Janssen. Guten Tag. Trecker fährt den Kanal. Ersthelfer retten Fahrer aus dem Wasser. Ein Trecker ist in Spetzerfehn im Unterende Nord in einen Kanal geraten. Der 76 Jahre alte Fahrer wurde leicht verletzt und konnte sich laut Feuerwehr eigenständig aus der Fahrerkabine befreien. Anwohner halfen ihm mit einer Leiter aus dem Wasser. Offenbar hatte er wegen eines technischen Defekts die Kontrolle über das Fahrzeug verloren. Da Betriebsstoffe austraten, legten die Einsatzkräfte Ölsperren aus, um eine Ausbreitung zu verhindern. Der Traktor wurde mit einem Kran geborgen. Nach etwa 4 Stunden war der Einsatz beendet. Weitere Meldungen aus Ostfriesland im Überblick. Behörde warnt vor Eichenprozessionsspinnern. In den letzten Wochen sind im Wittmunder Kreisgebiet gleich an mehreren Stellen Nester des Eichenprozessionsspinners gemeldet worden. Das teilt die Kreisverwaltung mit. Von den Raupen gingen Gefahren für die Gesundheit von Menschen und Tieren aus. Ihre Haare könnten schwere allergische Reaktionen, Hautreizungen und Atembeschwerden auslösen, hieß es. Ein Befall sollte dem jeweils zuständigen Ordnungsamt gemeldet werden, damit die Nester professionell entfernt werden könnten. Auf keinen Fall sollte man selbst Hand anlegen, so der Landkreis. Arbeiten an Bundesstraße. Auf der Bundesstraße 436 muss im Bereich Leer ab kommenden Montag mit Behinderungen gerechnet werden. Grund sind Arbeiten an Schutzplanken und am Fahrbahnrand, so die Landesstraßenbaubehörde. Betroffen sind die Abschnitte zwischen Hesel und Leer sowie zwischen Bingum und Möhlenwarf. Während der Arbeiten wird die Fahrbahn jeweils halbseitig gesperrt. Die Kosten von rund 700.000 Euro trägt der Bund. 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
1: Und die Zeit 15 Uhr.
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2: Ich bin Dirk Zeitler. Nach der jüngsten Eskalation im Irankrieg ist die Waffenruhe aus Sicht von US-Präsident Trump beendet. Er werde seine Unterhändler aber weiter mit dem Iran reden lassen, wenn diese es wünschen, sagte Trump am Rande des NATO-Gipfels in Ankara. Er halte es für reine Zeitverschwendung, sich mit Vertretern des Irans abzugeben. Das US-Militär hat in Reaktion auf Attacken gegen Tanker in der Straße von Hormuz in der Nacht Dutzende Ziele im Iran bombardiert. Ein KI-Bot, eine weitere App und schnellere Infos zu Gleiswechseln. Die Deutsche Bahn will noch in diesem Jahr ihre Kundenkommunikation deutlich verbessern. Das kündigte Bahnchefin Palla an.
3: Zugausfälle und Verspätungen, oft herrscht Chaos am Gleis, das soll besser werden, laut Bahn. Künftig sollen die Infos beim Gleiswechsel innerhalb von 2 Sekunden im Navigator angezeigt werden. Dort sollen Reisende bald individuelle Auskünfte zu ihrer Fahrt erfragen können, hieß es. Gerade wer öfter umsteigen muss und ein Zug der Reise ausfällt, muss sich oft durch die Verbindung wühlen und kommt nicht schnell weiter. Die Bahn arbeitet außerdem an einer weiteren App. Sie soll ab Dezember verfügbar sein und in Echtzeit Informationen zu individuellen Reiseketten liefern. Tine Klimach, Nachrichtenredaktion.
2: Die Regierung will das umstrittene Gesundheitssparpaket noch vor der parlamentarischen Sommerpause durchboxen. Es soll am Freitag im Bundestag beschlossen werden und dann direkt in den Bundesrat kommen. Die Grünen beschweren sich über kurzfristige Änderungen und knappe Beratungszeit und wollen die Verabschiedung stoppen.
4: Die Grünen sprechen von Murks und Kürzungskahlschlag. Die Abgeordneten hätten wohl erst Anfang der Woche rund 300 Seiten mit kurzfristigen Änderungsanträgen zum Lesen bekommen, so Fraktionschefin Dröge im ZDF. Bis heute gäbe es keine finale Beschlussfassung. Die Grünen könnten nun einen Eilantrag beim Bundesverfassungsgericht einreichen. Damit wurde zu Zeiten der Ampelkoalition schon das Gesetzgebungsverfahren zum scharf kritisierten Heizungsgesetz gestoppt. Damals hatte ein CDU-Politiker über zu wenig Lese- und Beratungszeit geklagt. Katrin Müller, Nachrichtenredaktion.
2: Deutschland ist gespalten in der Frage, ob Geschäfte sonntags öfter öffnen dürfen sollten. 43% der Menschen würden dies befürworten, 50% lehnen es hingegen ab. Das zeigt eine YouGov-Umfrage. Jüngere und Männer stehen einer Lockerung der Sonntagsöffnungen demnach offener gegenüber als Ältere und Frauen.
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1: Ja, ich würde sagen, ganz viel Sonne heute über Ostfriesland bei Maxi-Werten. Um die 21 Grad ist es richtig schön da draußen. In Aurich am Pferdemarkt, da haben wir die 21 Grad erreicht. In Wehna an der Ems ebenfalls. In Norddeich an der Mode, da messen wir im Moment 18 Grad. Und morgen mehr Wolken bei Maxi-Werten, dann schon um die 22 Grad.
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1: Ich habe gerade die Lage noch mal überprüft. Auf den Autobahnen und Bundesstraßen bei uns in Ostfriesland gibt es keine Staus. Hier kommen Sie gut durch. Mobile Blitzer, die sind uns zurzeit nicht gemeldet. Und wenn Sie wissen, wo es nicht mehr geht und wenn Sie wissen, wo geblitzt wird, dann rufen Sie mich an. Ich bin hier bei Radio Ostfriesland in den Studios in Aurich. Und hier ist sie, die Radio Ostfriesland Blitzer Hotline. 04921 586 111. Ihnen allen unterwegs wünsche ich eine gute und vor allen Dingen wünsche ich Ihnen eine sichere Fahrt mit Radio Ostfriesland.
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1: Ja, guck mal, das Wetter wird gut. Auch übers Wochenende hinweg kann man schon ganz vorsichtig mal eine Prognose wagen. Immerhin haben wir Mittwoch. Und dann heißt es doch für den einen oder anderen, ab in den Garten, da muss was gemacht werden. Ja, die ersten Früchte sind ja schon am Baum. Das habe ich heute Mittag auch mal kurz gesehen. Und die ersten Tomaten, die sind grün und ein paar auch schon rot. Da muss man auch noch mal bei. Darüber sprechen wir in dieser Stunde. Ich bin Tommy Bollmann und ich begleite Sie bis 18 Uhr quer durch den Mittwochnachmittag.
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1: Und damit es nicht langweilig wird, gibt es natürlich obendrauf noch prima Musik. Wir haben im Ostfriesland-Archiv von Radio Ostfriesland gekramt und coole Songs rausgesucht. Von Sandra beispielsweise In the Heat of the Night, Ronald Keating Loving Each Day und Donna Summer, Hot Stuff und viele mehr.

0: Das ist Musik von Love Unlimited. Dieser typische Philly-Sound, ich finde ihn ja unglaublich. I'm so glad that I'm a woman, singen sie von Love Unlimited. Und ich erinnere mich noch an eine Zeit, da war der Tommy 7, 8, 9, 10, 11. Und da hieß es immer, Zimmer aufräumen. Das sieht wieder aus wie bei Kraut und Rüben. Ja, dann habe ich aufgeräumt. Blieb ein anderes übrig. Ich denke, ganz anders ist es Ihnen auch nicht ergangen, oder?
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2: Morgen wollen Menne und ich mit unserem Sohn Keno sein Kinderzimmer aufräumen.
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2: In den letzten Wochen ist dort ein großes Chaos ausgebrochen.
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2: Überall liegt Spielzeug und Kleidung herum. Auch die Buntstifte räumt Keno nie weg.
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3: Überall liegen Spültüch und Klär herum. Und auch der Buntstiften räumt Keno neut weg.
2: Bei der Gelegenheit misten wir auch gleich seinen Kleiderschrank aus.
1: Und nu ob Blatt.
3: Wie diese Cars mersen wir auch futz in Klärschab ut.
2: Keno ist in der letzten Zeit ganz schön gewachsen. Da gibt es viele Hosen und Oberteile, die ihm nicht mehr passen.
1: Und nu ob Blatt.
3: Keno ist in der Lehrtstiet fix wursen. Da gibt es ein Bild Büchsen und Bovendellen, die ihm nicht mehr passen.
2: Und jetzt noch der Spruch des Tages.
3: Und nu noch der Sprück von der Dach.
2: Schweigen ist Gold.
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0: Eine tolle Sängerin, Donna Summer und Hot Stuff. Und das Ganze am Mittwochnachmittag hier bei Radio Ostfriesland. Wir haben mittlerweile 9 Minuten vor 3:30 und überall, egal wo man nun ist, ne, sattes Grün, bunte Blumen, gut so. Und an vielen Obstbäumen hängen schon die ersten Früchte. Ich habe ja damals mit Captain Frieding vor gut einem Jahr einen Apfelbaum gepflanzt bei uns im Garten. Tatsächlich, im ersten Jahr haben wir gedacht, nö, da geht nichts. Aber wir haben bei der Challenge mitgemacht, gab's ja eine ganze Zeit lang. Und tatsächlich 3 bzw. 4 kleine Äpfelchen sind schon dran. Mal gucken, was daraus wird. Ne? Ja, auch wenn das Wetter jetzt zuletzt nicht immer sommerlich war, es war ja nun wirklich mehr als urselig. Der Juli ist ja für viele von uns die Zeit, im Garten wieder so richtig loszulegen. Wer Spaß dran hat, soll es machen. Bei uns macht es ja lieber meine Frau. Ich halte mich da ein bisschen zurück. Ich sitze dann immer in dem Gartenstuhl und sage, du guck mal rechts, da ist noch ein Pflänzchen links, da könnte man auch noch, na gut, also dann, ne. Aber welche Arbeiten stehen jetzt eigentlich an, ist die Frage. Und wie lässt sich der Garten mit wenig Aufwand noch schöner gestalten? Darüber spreche ich jetzt mit Iris Meyer aus der Radio Ostfriesland-Redaktion. Iris, die Frage, wenn wir jetzt im Juli in den Garten schauen, wenn ich in meinen Garten blicke, welche Arbeiten sollte ich denn in den nächsten Wochen auf gar keinen Fall vergessen?
1: Im Juli sind die Gehölze ausgewachsen, das heißt, sie treiben neue Seitenknospen aus. So können die Hecken zum Beispiel beschnitten werden, damit sie nicht zu hoch wachsen. Aber auch Rosen sollten gekürzt werden. Das schützt die Blumen vor Krankheiten, außerdem blühen sie dann besser. Sie sollten dabei aber unbedingt auf brütende Vögel achten. Deshalb ist wirklich nur ein Form- oder Pflegeschnitt erlaubt. Und auch wenn man es bei diesem Wetter kaum glauben kann, der Rasen muss regelmäßig gegossen werden.
0: Ja, nicht jeder möchte ja jedes Wochenende Unkraut jäten oder stundenlang im Garten arbeiten. Wenn wir das nicht wollen, mit welchen Ideen lässt sich der Garten trotzdem pflegeleicht und gleichzeitig schön gestalten, ohne dass wir eben halt auch die heimischen Tiere hier nicht vergessen, die nun durch die Gegend sausen und fliegen.
1: Wenn Sie keine Lust auf Unkrautjäten haben, ist ein Steingarten perfekt. Der sollte am besten in sonniger Lage angelegt werden. Grober Kies eignet sich da besonders gut. Und zwischen den dekorativen Steinen lassen sich am besten Polsterstauden pflanzen. Die blühen besonders lange und üppig. Außerdem gibt es gerade bei den Stauden eine große Auswahl. Vor allem die Indianer Nessel ist pflegeleicht. Sie verträgt viel Sonne und kommt auch ohne viel Wasser gut zurecht.
0: Guck, so kann es ja auch gehen. Ob Blumenbeet, Hecke oder Rasen, der Juli ist anscheinend ein guter Monat, um den eigenen Garten fit für den Sommer zu machen. Und mit ein paar Handgriffen lässt sich da draußen schon eine ganze Menge erreichen. Hier ist der Nachmittag mit Radio Ostfriesland mit Tipps und Tricks für einen schönen Garten. 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

0: Unverkennbar. Boney M. hier bei Radio Ostfriesland am Nachmittag. Mar Baker. Und wir haben mittlerweile 3 Minuten vor 3:30 und ich bin Tommy Bollmann. Moin miteinander.
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1: 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Und die Zeit 15.30 Uhr, halb vier.
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2: Mit Volrad Janssen, guten Tag. Trecker fährt den Kanal. Ersthelfer retten Fahrer aus dem Wasser. Ein Trecker ist in Spetzer Feen im Unterende Nord in einen Kanal geraten. Der 76 Jahre alte Fahrer wurde leicht verletzt und konnte sich laut Feuerwehr eigenständig aus der Fahrerkabine befreien. Anwohner halfen ihm mit einer Leiter aus dem Wasser. Offenbar hatte er wegen eines technischen Defekts die Kontrolle über das Fahrzeug verloren. Da Betriebsstoffe austraten, legten die Einsatzkräfte Ölsperren aus, um eine Ausbreitung zu verhindern. Der Traktor wurde mit einem Kran geborgen. Nach etwa 4 Stunden war der Einsatz beendet. Weitere Meldungen aus Ostfriesland im Überblick. Behörde warnt vor Eichenprozessionsspinnern. In den letzten Wochen sind im Wittmunder Kreisgebiet gleich an mehreren Stellen Nester des Eichenprozessionsspinners gemeldet worden. Das teilt die Kreisverwaltung mit. Von den Raupen gingen Gefahren für die Gesundheit von Menschen und Tieren aus. Ihre Haare könnten schwere allergische Reaktionen, Hautreizungen und Atembeschwerden auslösen, hieß es. Ein Befall sollte dem jeweils zuständigen Ordnungsamt gemeldet werden, damit die Nester professionell entfernt werden könnten. Auf keinen Fall sollte man selbst Hand anlegen, so der Landkreis. Arbeiten an Bundesstraße. Auf der Bundesstraße 436 muss im Bereich Leer ab kommenden Montag mit Behinderungen gerechnet werden. Grund sind Arbeiten an Schutzplanken und am Fahrbahnrand, so die Landesstraßenbaubehörde. Betroffen sind die Abschnitte zwischen Hesel und Leer sowie zwischen Bingum und Möhlenwarf. Während der Arbeiten wird die Fahrbahn jeweils halbseitig gesperrt. Die Kosten von rund 700.000 Euro trägt der Bund. 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
1: Ja, ich würde sagen, für den heutigen Mittwoch sieht es doch ganz gut aus hier bei uns in Ostfriesland. Viel Sonne heute Nachmittag bei Maxi-Werten um die 21, 22 Grad. Die haben wir erreicht bei uns in Leer am Rathaus. In Gretzil an den Zwillingsmühlen ist ein bisschen kühler, da messen wir 19 Grad. Und in Friedeburg 21 Grad. Morgen mehr Wolken, weniger Sonne, aber immer noch trocken. So sieht es im Moment aus bei Maxi-Werten um die, naja, 22 Grad.
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1: Auf den Autobahnen und Bundesstraßen. Gibt es im Moment keine Staus, hier kommen Sie gut durch. Mobile Blitzer, die sind uns zurzeit nicht gemeldet. Und wenn Sie wissen, wo es nicht mehr geht und wenn Sie wissen, wo geblitzt wird, ein kurzer Anruf hier bei Radio Ostfriesland in Aurich. Hier sitze ich in den Studios. Wäre nett, ich freue mich, mit Ihnen zu plaudern. Und hier ist die Radio Ostfriesland Blitzer Hotline. Das ist die 04921 586 111. Ich wünsche Ihnen allen unterwegs eine gute, vor allen Dingen auch eine sichere Fahrt mit Radio Ostfriesland. Und für einen kurzen Blick Richtung Feierabend dürfen wir schon mal wagen. Wir haben 3 Minuten nach 3:30. Hier ist Musik von Alizé, Moi, Lolita und Cool and the Gang und Joanna. Moi.

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0: coole Musik von Cool and the Gang und Joanna. Hier ist Radio Ostfriesland, der Nachmittag mit mir. Ich bin Tommy Bollmann und ich freue mich, dass Sie mit dabei sind, dass wir gemeinsam den Nachmittag miteinander verbringen dürfen. Und es gibt ja nun Kindheitserinnerungen bei Ihnen, bei mir auch. Und wenn ich mich an meine Kindheit zurückerinnere, dann fällt mir immer wieder ein, dass ich stundenlang vor dem Radio meiner Eltern im Wohnzimmer gehockt habe und den Moderatoren fasziniert zugehört habe. Darf ich die Sender sagen? Ja, darf ich schon. Ich glaube, das ist jetzt außer Konkurrenz. Also es waren einmal BFBS und einmal AFN. Ja, und eins war klar, das wollte ich schon damals als 7-Jähriger unbedingt. Ich wollte Radiomoderator werden. Nichts anderes. Naja, hat ja dann später auch geklappt. Manche Erinnerungen, die begleiten uns ja dann, so wie meine, ein Leben lang. Stundenlang draußen spielen zum Beispiel. War doch auch schön. Bis die Laternen angingen. Ich musste immer nach Hause, wenn die Glocken geläutet haben. Das war immer um 18 Uhr. Na, Ferien, die sich endlos anfühlten. Oder das gute Gefühl, dass sich die Eltern um alles kümmern. Vieles davon, Hand aufs Herz, bleibt doch unvergessen, oder? Wenn Sie jetzt an Ihre Kindheit zurückdenken, die Frage, was vermissen Sie am Kindsein heute am meisten?
1: In der Kindheit hat man viel Freiheit gehabt, man hat viel Freizeit, man konnte viel machen. Heute ist man berufstätig, man hat viel zu tun und man kann das nur noch im Urlaub machen.
2: Ja, dass man noch unbekümmert zum Beispiel auf den grünen Flächen Fußball spielen kann und keine Sorgen im Alltag hat.
3: Dauerhafte Freiheit, nicht an irgendwas denken und organisieren müssen.
4: Was ich vermisse, das ist, dass man mehr miteinander reden kann. Es ist so, heute redet man ja nur noch übers Handy.
5: Einfach mal nichts machen oder so.
0: Ja, stimmt. Einfach, wenn man nicht miteinander reden will, eine WhatsApp-Nachricht. Einfach kurz rausgeschickt, dann hat man all das, was man eigentlich machen wollte, bums erledigt. Aber miteinander reden wäre hier viel, viel besser. Aber ich glaube, viele von uns würden sich manchmal wünschen, noch einmal für so einen einzigen Tag Kind zu sein. Einfach unbeschwert leben, den Moment genießen und sich über die kleinen Dinge des Lebens freuen. Naja, können wir doch auch so, oder? Aber auf jeden Fall gibt's schöne Erinnerungen mit Radio Ostfriesland. 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

Na, dieser Song, der lädt doch zum Tässchen Tee ein, oder? Christopher Cross und Sailing, hier ist Radio Ostfriesland am Mittwochnachmittag. Und auf der anderen Seite der Stunde, nach den Nachrichten um 16 Uhr, schauen wir mal, was es Neues gibt in Sachen Polizei. Wir schauen der Polizei in Ostfriesland über die Schulter. Und mein Kollege Volrad Jansen aus der Radio Ostfriesland Nachrichtenredaktion hat die wichtigsten Nachrichten kompakt für uns zusammengefasst. Das und mehr, wie gesagt, auf der anderen Seite der Stunde.

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0: die Zeit.
1: 16 Uhr.
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3: Ich bin Dirk Zeitler. Bei einer möglichen Amoktat an einem Gymnasium in Oberbayern sind laut einer Polizeisprecherin mindestens 2 Mädchen schwer verletzt worden. Die beiden seien ins Krankenhaus gebracht worden, sagte die Sprecherin.
4: Es gibt mehrere Verletzte. Der mutmaßliche Täter sei festgenommen worden, hieß es. Zudem deutet der Vorfall auf eine Amoklage hin. Was genau sich an der Schule zutrug, ist noch unklar, ebenso wie viele Menschen wie schwer verletzt wurden. Das werde derzeit noch abgeklärt. Zuvor hieß es, der Bereich um die Schule solle gemieden werden. Schongau ist eine Kleinstadt am Ufer des Lechs im westlichen Oberbayern mit mehr als 12.000 Einwohnern. Fabian Schaffer, Nachrichtenredaktion.
3: Die von Russland angegriffene Ukraine hat beim NATO-Gipfel in Ankara eine neue Zusage für milliardenschwere Militärhilfen erhalten. Für dieses Jahr sagen Verbündete 70 Milliarden Euro für Ausrüstung, Unterstützung und Ausbildung zu. 2027 soll die Militärhilfe mindestens auf diesem Niveau fortgesetzt werden. Das geht aus der am Nachmittag von den Staats- und Regierungschefs angenommenen Gipfelerklärung hervor. Die Deutsche Bahn will ihr großes Sanierungsprogramm für die wichtigen Strecken auf den Prüfstand stellen. Insgesamt sollen Kosten und Zeitabläufe nochmal kontrolliert werden, sagte Verkehrsminister Schnieder.
5: Die Deutsche Bahn will bis Mitte der 2030er Jahre rund 40 besonders wichtige Strecken komplett sanieren. Das heißt auch längere Vollsperrungen. Im Detail entwickelt die Bahn schon jetzt für jede Strecke etwas unterschiedliche Pläne, um die Baumaßnahmen nicht in die Länge zu ziehen. Aber das Wie soll nochmal umfassend geprüft werden, so Bahnchefin Paller beim gemeinsamen Termin mit Verkehrsminister Schnieder in Berlin. Denn nicht nur die Großbaustelle Hamburg-Berlin hakte. Aktuell wird die Sanierung der vielbefahrenen Strecke Nürnberg-Regensburg diese Woche auch nicht fertig. Tine Klimach, Nachrichtenredaktion.
3: Angesichts der Folgen des Irankriegs senkt der Internationale Währungsfonds erneut seine Wachstumsprognosen für die deutsche Wirtschaft. Bis einschließlich 2027 dürfte sich die Bundesrepublik schwächer entwickeln als gedacht, teilte die Organisation mit Sitz in Washington mit. Für das laufende Jahr rechnen die Experten nun mit einem Plus von 0,7%.
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6: Viel Sonne heute Nachmittag über Ostfriesland. Die Maxi-Werte, die liegen so um die 21, 22 Grad. Die haben wir schon teilweise drin. Im Norden auf dem Marktplatz, da messen wir 20 Grad. Im Mormerland 21 Grad. Und in Jüst am Strand, auf den Inseln sind es ja immer ein paar Grad weniger. Da messen wir im Moment 17 Grad. Und morgen mehr Wolken, weniger Sonne, aber trocken. Bei Maxi-Werten um die 22 Grad.
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6: Auf den Autobahnen und Bundesstraßen bei uns in Ostfriesland gibt es keine Staus. Sie kommen gut durch. Blitzer, die sind uns zurzeit nicht gemeldet. Und wenn Sie wissen, wo nichts mehr geht und wo geblitzt wird, dann können Sie mich hier erreichen bei Radio Ostfriesland. Ich sitze in Aurich in den Studios. Und hier ist die Blitzer-Hotline für Sie. Das ist die 04921 586 111. Ihnen allen unterwegs wünsche ich eine gute, vor allen Dingen eine sichere Fahrt mit Radio Ostfriesland.
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6: Ja, wir schauen der Polizei in Ostfriesland über die Schulter und fassen die wichtigsten Ereignisse zusammen. Das machen wir in gut einer halben Stunde. Und wir sprechen darüber, was beispielsweise am Mittwoch noch passiert. Heute zwischen 17 und 18 Uhr geht es um uns Autofahrer. Ja, was passiert denn, wenn es plötzlich schwupps geblitzt hat? Was passiert, wenn wir unseren Führerschein abgeben müssen? Wie kriegen wir ihn wieder? Und. Darüber sprechen wir dann auch noch in dieser Stunde und auch in der Zeit zwischen 17 und 18 Uhr. Ich bin Tommy Bollmann und ich freue mich, dass wir gemeinsam den Nachmittag miteinander verbringen dürfen.
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0: Das sind sie, die 60er Jahre bei Radio Ostfriesland. Heute am Mittwoch, heute am 8. Juli. Wir teilen die Woche, nur noch zwei Tage, dann schon wieder Wochenende. Ja gut, Donnerstag und Freitag noch. Und dann geht's schon wieder richtig zur Sache. Und eins kann ich nun schon mal versprechen. Und da sind sich alle Wettermodelle einig, auch hier für Ostfriesland. Das Wetter wird richtig schön und endlich wieder sommerlich.
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3: Heute Rühmt.
4: Rühmt ist ein Flurname in Timmel. Das niederdeutsche Wort rühmen bedeutet räumen, Raum oder Platz machen. Rühmt bezeichnet demnach ein Flurstück, das sehr geräumig ist. Das heißt, es ist frei von Hindernissen und weitläufig. Dies kann auf den natürlichen Zustand des Stücks zurückzuführen sein, aber auch auf das Werk von Bauern, die das Land von Unrat befreiten und es dann dementsprechend als rühmt bezeichnet haben. Das Landstück liegt im Südwesten der Gemarkung, am Fehncher Tief, dort wo der südliche und der nördliche Arm zusammenlaufen. Heute ist die Fläche eine Wiese, die noch als Gras und Heuland genutzt wird.
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0: Das sind sie, die 60er. Hier bei Radio Ostfriesland, The Love Affair und Everlasting Love. Und damit einen schönen Start quer durch den Mittwochnachmittag mit uns, mit Ihnen und mit einer Geschichte für unsere Fußballfans. Und ja, die Fußballfans bekommen doch heute vielleicht so ein ganz kleines bisschen Gänsehaut. Na, denn heute, genau vor 36 Jahren, durfte ganz Deutschland jubeln. Und am 8. Juli 1990 stand die deutsche Nationalmannschaft im WM-Finale in Rom. Gegner war Argentinien mit Superstar Diego Maradona. Lange sah es nach einem torlosen Finale aus, doch 5 Minuten vor dem Ende zeigte der Schiedsrichter auf den Elfmeterpunkt. Andreas Brehme übernahm die Verantwortung und was machte er? Genau, er schrieb Fußballgeschichte.
1: Ja! Tor für Deutschland 1:0 durch Andreas Brehme. Alles wie gehabt. Mit rechts flach ins linke Eck. Gojko Echea wusste alles. Nur halten konnte er ihn nicht.
0: Der Ball war drin, wie man unweigerlich hört. Deutschland gewann mit 1:0 und durfte zum dritten Mal den WM-Pokal in die Höhe stemmen. Erst 24 Jahre später folgte mit dem Finalsieg gegen Argentinien in Brasilien der 4. Weltmeistertitel. Na, ich weiß noch genau, wie ich damals vor dem Fernseher mitgefiebert habe. Solche Fußballmomente, die vergisst man ganz sicherlich nicht. Geht Ihnen sicherlich genauso wie mir. Ja, spannende Momente noch einmal erleben mit Radio Ostfriesland. Hail what business. Das ist Musik von Barry Manilow. Zum Zurücklehnen, ein Tässchen Tee einschenken und schon mal an den Feierabend denken.

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0: die Zeit, 16.30 Uhr.
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2: Mit Vollrad Janssen, guten Tag. Trecker fährt in Kanal. Ersthelfer retten Fahrer aus dem Wasser. Ein Trecker ist in Spetzerfehn im Unterende Nord in einen Kanal geraten. Der 76 Jahre alte Fahrer wurde leicht verletzt und konnte sich laut Feuerwehr eigenständig aus der Fahrerkabine befreien. Anwohner halfen ihm mit einer Leiter aus dem Wasser. Offenbar hatte er wegen eines technischen Defekts die Kontrolle über das Fahrzeug verloren. Da Betriebsstoffe austraten, legten die Einsatzkräfte Ölsperren aus, um eine Ausbreitung zu verhindern. Der Traktor wurde mit einem Kran geborgen. Nach etwa 4 Stunden war der Einsatz beendet. Weitere Meldungen aus Ostfriesland im Überblick. Behörde warnt vor Eichenprozessionsspinnern. In den letzten Wochen sind im Wittmunder Kreisgebiet gleich an mehreren Stellen Nester des Eichenprozessionsspinners gemeldet worden. Das teilt die Kreisverwaltung mit. Von den Raupen gingen Gefahren für die Gesundheit von Menschen und Tieren aus. Ihre Haare könnten schwere allergische Reaktionen, Hautreizungen und Atembeschwerden auslösen, hieß es. Ein Befall sollte dem jeweils zuständigen Ordnungsamt gemeldet werden, damit die Nester professionell entfernt werden könnten. Auf keinen Fall sollte man selbst Hand anlegen, so der Landkreis. Arbeiten an Bundesstraße. Auf der Bundesstraße 436 muss im Bereich Leer ab kommenden Montag mit Behinderungen gerechnet werden. Grund sind Arbeiten an Schutzplanken und am Fahrbahnrand, so die Landesstraßenbaubehörde. Betroffen sind die Abschnitte zwischen Hesel und Leer sowie zwischen Bingum und Möhlenwarf. Während der Arbeiten wird die Fahrbahn jeweils halbseitig gesperrt. Die Kosten von rund 700.000 Euro trägt der Bund. 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
0: Viel Sonne am heutigen Nachmittag, am Mittwoch über Ostfriesland. Die Maxi-Werte, die liegen so bei 21, maximal 22 Grad. In Wittmund an der Airbase haben wir es schon erreicht mit 21 Grad. In Timmel am Timmeler Meer ebenfalls 21 Grad. Und in Hage, da messen wir gerade 22 Grad. Morgen mehr Wolken, weniger Sonne, aber trocken bei Maxi-Werten um die 22 Grad.
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0: Ja, wie schaut's aus im Moment? Ganz angenehm. Die Autobahn und Bundesstraßen bei uns in Ostfriesland sind nämlich frei. Mobile Blitzer, die sind uns nicht gemeldet. Und wenn Sie wissen, wo es nicht mehr geht, wo geblitzt wird, dann ein kurzer Call hier ins Studio. Ich würde mich freuen, mit Ihnen zu plaudern. Hier ist sie, die Radio Ostfriesland Blitzer Hotline. Das ist die 049-21586-111. Ich wünsche Ihnen unterwegs allen eine gute, vor allen Dingen eine sichere Fahrt mit Radio Ostfriesland und Musik von Aber.

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1: Wena. Nach einem Unfall in der Enno-Hector-Straße sucht die Polizei Zeugen. Vermutlich ein Lastwagen oder ein Auto mit Anhänger waren dort beim Abbiegen auf ein Privatgrundstück gefahren und hatten ein Werbeschild beschädigt. Der Verursacher fuhr weiter, ohne sich um den Schaden zu kümmern. Leer. In das Lager eines Verbrauchermarktes in der Nüttermoorer Straße wurde eingebrochen. Gestohlen wurden Waren im Wert von etwa 5.000 Euro. Hinweis auf die Täter nimmt die Polizei entgegen. Neuharlinger Siel. Beim örtlichen Kurverein wurde ein Fenster beschädigt und ein Auto auf dem Parkplatz zerkratzt. Die Polizei ermittelt und sucht Zeugen. Wiesede. Beim Schützenfest am letzten Wochenende wurde ein E-Bike gestohlen. Hinweis auf den Verbleib des Fahrrades nimmt die Polizei entgegen.
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Feeling von Casey and the Sunshine Band. That's the way I like it. Radio Ostfriesland, das ist der Mittwochnachmittag. Wir haben gleich schon 13 Minuten vor 5 und ich weiß nicht, ob Sie gerade unterwegs sind und wie es dann ausschaut, aber ich glaube, wir Autofahrer kennen ja dieses Gefühl, man fährt so ganz normal durch den Verkehr. Er ist dann mal so einen kurzen Moment unaufmerksam, nur ein ganz kurzer kleiner Moment. Und plötzlich leuchtet es am Straßenrand auf, Funk, ein Blitzerfoto. Da gibt es dann viele Fragen, die kommen. Bekommt man nur ein Bußgeld? Gibt es Punkte in Flensburg? Ist der Lappen weg? Rund ums Thema Blitzen, Bußgeld und Fahrverbote, da gibt es viele Fragen und ebenso viele Missverständnisse und oft werden auch Begriffe durcheinander gebracht. Wie zum Beispiel, ist ein Fahrverbot eigentlich dasselbe wie der Führerscheinentzug? Was bedeutet es, wenn die Fahrerlaubnis plötzlich entzogen wird? Und welche Möglichkeiten haben dann Betroffene überhaupt, wenn ein Bußgeldbescheid im Briefkasten liegt? Und darüber sprechen wir heute Nachmittag gleich auf der anderen Seite der Stunde ab 17 Uhr in die Kanzlei. Gemeinsam mit dem Rechtsexperten der Kanzlei, Dr. Happig und Kollegen, klären wir die wichtigsten Fragen rund um das Thema zu schnelles Fahren, Blitzer und Führerschein. Verständlich erklärt, mit vielen praktischen Tipps für den Alltag, mit Radio Ostfriesland, einfach und leicht gemacht. 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

0: die Zeit, 17 Uhr.
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2: Ich bin Dirk Zeitler. Bei einer möglichen Amoktat an einem Gymnasium in Oberbayern sind laut einer Polizeisprecherin mindestens zwei Mädchen schwer verletzt worden. Die beiden seien ins Krankenhaus gebracht worden, sagte die Sprecherin.
3: Es gibt mehrere Verletzte. Der mutmaßliche Täter sei festgenommen worden, hieß es. Zudem deutet der Vorfall auf eine Amoklage hin. Was genau sich an der Schule zutrug, ist noch unklar, ebenso wie viele Menschen wie schwer verletzt wurden. Das werde derzeit noch abgeklärt. Zuvor hieß es, der Bereich um die Schule solle gemieden werden. Schongau ist eine Kleinstadt am Ufer des Lechs im westlichen Oberbayern mit mehr als 12.000 Einwohnern. Fabian Schaffer, Nachrichtenredaktion.
2: Die von Russland angegriffene Ukraine hat beim NATO-Gipfel in Ankara eine neue Zusage für milliardenschwere Militärhilfen erhalten. Für dieses Jahr sagen Verbündete 70 Milliarden Euro für Ausrüstung, Unterstützung und Ausbildung zu. 2027 soll die Militärhilfe mindestens auf diesem Niveau fortgesetzt werden. Das geht aus der am Nachmittag von den Staats- und Regierungschefs angenommenen Gipfelerklärung hervor. Die Deutsche Bahn will ihr großes Sanierungsprogramm für die wichtigen Strecken auf den Prüfstand stellen. Insgesamt sollen Kosten und Zeitabläufe nochmal kontrolliert werden, sagte Verkehrsminister Schnieder.
4: Die Deutsche Bahn will bis Mitte der 2030er Jahre rund 40 besonders wichtige Strecken komplett sanieren. Das heißt auch längere Vollsperrungen. Im Detail entwickelt die Bahn schon jetzt für jede Strecke etwas unterschiedliche Pläne, um die Baumaßnahmen nicht in die Länge zu ziehen. Aber das Wie soll nochmal umfassend geprüft werden, so Bahnchefin Paller beim gemeinsamen Termin mit Verkehrsminister Schnieder in Berlin. Denn nicht nur die Großbaustelle Hamburg-Berlin hakte. Aktuell wird die Sanierung der vielbefahrenen Strecke Nürnberg-Regensburg diese Woche auch nicht fertig. Tine Klimach, Nachrichtenredaktion.
2: Angesichts der Folgen des Irankriegs senkt der Internationale Währungsfonds erneut seine Wachstumsprognosen für die deutsche Wirtschaft. Bis einschließlich 2027 dürfte sich die Bundesrepublik schwächer entwickeln als gedacht, teilte die Organisation mit Sitz in Washington mit. Für das laufende Jahr rechnen die Experten nun mit einem Plus von 0,7%.
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0: Schauen wir mal nach draußen. Naja, also. Angenehm. Viel Sonne heute Nachmittag über Ostfriesland. Die Maxi-Werte liegen so Pi mal Daumen immer so um die 21 Grad. In Wiesmoor haben wir die 21 Grad erreicht. In Karolinsiel am Hafen, da messen wir 19 Grad. Auf Borkum am alten Leuchtturm messen wir 18 Grad. Morgen mehr Wolken bei Maxi-Werten um die 22 Grad.
1: Der Verkehr in Ostfriesland
0: läuft ruhig und gelassen. Auf den Autobahnen und Bundesstraßen gibt es keine gemeldeten Staus. Mobile Blitzer, die sind uns ebenfalls nicht gemeldet. Und wenn Sie wissen, wo es nicht mehr geht, wenn Sie wissen, wo kontrolliert wird, wo geblitzt wird, dann kurzer Anruf hier bei Radio Ostfriesland im Blitzerstudio unter der 04921 586 111. Ihnen allen unterwegs eine gute und vor allen Dingen eine sichere Fahrt mit Radio Ostfriesland.
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0: Schön, wenn die Autobahnen und Bundesstraßen frei sind. Schön, wenn es keine Blitzer gibt. Aber es kann auch schon mal sein, dass es Fump macht, wenn wir vielleicht mal ein halbes Sekündchen nicht aufgepasst haben. Dann flattert ein Brief ins Haus, entweder 10, 15, 20, 50 oder wie viel Euro auch immer. Hoffentlich keine Punkte in Flensburg, hoffentlich kein Fahrverbot. Ein Thema heute, mit dem wir uns in dieser Stunde befassen, mit die Kanzlei, mit dem Thema Führerschein, Blitzen, was tun, wenn der Lappen plötzlich weg ist. Das in dieser Stunde. Ich bin Tommy Bollmann und freue mich, dass Sie auch in dieser Stunde bis 18 Uhr mit dabei sind.
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0: Das ist Musik von Eamon Connor. If Paradise is Half as Nice. Um 11 Minuten nach 17 Uhr einen schönen Start mit Radio Ostfriesland in Richtung Feierabend. Und
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0: Ja, die Kanzlei heute mit einem Thema, das wohl fast jeden Autofahrer von uns schon mal irgendwie beschäftigt hat. Ja, was tun wir denn nun, wenn es im Straßenverkehr plötzlich blitzt? Gemeint ist natürlich kein Gewitter, na klar, sondern eine Geschwindigkeitskontrolle. Und darüber sprechen wir jetzt mit Rechtsanwalt und Notar Christian Schulte aus der Kanzlei Dr. Happig und Kollegen in Leer. Ja, Herr Schulte, welche Arten von Blitzern gibt es eigentlich? Und die Frage natürlich, worin unterscheiden sich zum Beispiel feste Anlagen, mobile Messgeräte und aktive Polizeikontrollen voneinander?
2: Das unterscheidet sich vor allen Dingen in der Art der Überprüfbarkeit. Wenn man einen fest installierten Blitzer hat, dann kann man davon ausgehen, dass der ordnungsgemäß eingemessen worden ist und dann prüft man, ob der regelmäßig geeicht worden ist und wann das letzte Mal da irgendwelche Reparaturen stattgefunden haben. Bei mobilen Blitzern guckt man sich jedes Mal auch an, ob die Messstelle als solche überhaupt zulässig ist. Da gibt es verschiedene Richtlinien, die eingehalten werden müssen. Und auch, ob das Gerät ordnungsgemäß aufgestellt worden ist, weil dadurch, dass es ja mobil ist, kann es ja auch jedes Mal wieder falsch aufgestellt worden sein. Und die Polizeimessungen, die live durchgeführt werden, die enden meistens darin, dass die kontrollierten Autofahrer auch gleich angehalten befragt werden.
0: Ja, und was sollten wir dann tun, wenn wir dann tatsächlich von der Polizei angehalten werden?
2: Dann sollte man nicht drauf loslabern, sondern sich da den Anhörungsbogen geben lassen und der Polizei mitteilen, dass man sich über seinen Anwalt meldet. Und dann holt man sich erstmal die Ermittlungsakte und schaut weiter. Also nicht von Haus aus irgendwelche Geschichten erzählen oder irgendwas zugeben.
0: Also ruhig bleiben, nichts überstürzen und genau wissen, was erlaubt ist, das kann oft schon viel Ärger ersparen. Gleich sprechen wir mit Rechtsanwalt und Notar Christian Schulte aus der Kanzlei Dr. Happig und Kollegen in Leer darüber, was passieren kann, wenn es wirklich ernst wird, etwa bei einem drohenden Führerscheinverlust. Radio Ostfriesland am Nachmittag, ich bin Tommy Wollmann, moin miteinander.

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0: Auch ein schöner Titel von Stream. Nana, hey, kiss him goodbye um 6:09. Und
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0: Ja, die Kanzlei bei Radio Ostfriesland mit Tommy Bollmann jeden Mittwoch zwischen 17 und 18 Uhr. Und heute zu Gast Rechtsanwalt und Notar Christian Schulte aus der Kanzlei Dr. Happig und Kollegen aus Leer. Es geht um die Frage, was tun, wenn nach einer Überschreitung der Geschwindigkeit unser Führerschein in Gefahr ist. Also zu schnell gefahren, Lappen weg. Wie verhalte ich mich dann richtig, Herr Schulte, wenn der Verlust meines Führerscheins nun schlussendlich, droht?
2: Dann kommt es drauf an, da gibt es verschiedene Möglichkeiten. Da stellt man sich ja erstmal die Frage, warum bin ich überhaupt so schnell gefahren? Einfach nur, weil ich in Gedanken war oder irgendwas anderes gemacht habe, ob ich irgendeine Notsituation hatte oder ähnliches. Dann kann man sich angucken, ob man die Möglichkeit hat, vom Fahrverbot abzusehen. Das ist ja immer nur ein Teil der Strafe, die einem droht. Entscheidend ist ja der Sanktionserfolg und der kann ja auch möglicherweise durch Erhöhung der Geldbuße erreicht werden. Da kommt es immer auf den Einzelfall drauf an, ob jemand auffällig ist als jemand, der ständig zu schnell fährt, der Verlust des Arbeitsplatzes droht und das Ganze eben eine unbillige Härte darstellt. Es kann im ländlichen Bereich auch daran liegen, dass man einfach ohne Auto gar nicht mehr von zu Hause wegkommt, weil es keinen Nahverkehr gibt. All solche Sachen guckt man sich dann an und schaut, ob man die Folgen etwas mildern kann.
0: Kann man ein Fahrverbot in welcher Weise auch immer abkaufen? Jetzt habe ich mal gehört. Und wo liegt eigentlich der Unterschied zwischen einem Fahrverbot und einer Fahrerlaubnisentziehung?
2: Also abkaufen ist natürlich in Anführungsstrichen zu verstehen. Das ist eben das, wenn man sagt, okay, wenn ich jetzt meinen Fahrführerschein 4 Wochen abgeben muss oder einen Monat oder auch 2, dann verliere ich meinen Job, dann kann ich nicht mehr einkaufen fahren, dann bin ich hier völlig aufgeschmissen. Dann wird das üblicherweise umgewandelt in Erhöhung der Geldbuße. Ein Fahrverbot ist eben genau das. Man hat das Verbot zu fahren für einen bestimmten Zeitraum, 1-2 Monate. Eine Fahrerlaubnisentziehung, da wird einem der Führerschein entzogen und man muss die Neuerteilung wieder beantragen. Und da hat man üblicherweise Sperrfristen von 6 Monaten, in denen hat man dann keinen Führerschein und regelmäßig muss dann auch vor Neuerteilung eine medizinisch-psychologische Untersuchung, der sogenannte MPU, also der sogenannte Idiotentest, durchgeführt werden, ob man denn geeignet ist, wieder Auto zu fahren.
0: Ja, das sind natürlich entscheidende Unterschiede, die man als Betroffener doch schon kennen sollte. Und wer denkt, damit sei die Sache nach ein paar Monaten erledigt, der täuscht sich wirklich vielleicht, denn auch Punkte in Flensburg können lange, lange, lange Zeit nachwirken. Die Kanzlei von Radio Ostfriesland mit rechtlicher Unterstützung von Rechtsanwalt und Notar Christian Schulte aus der Kanzlei Dr. Happig und Kollegen in Leer. Naja, was passiert denn nun, wenn man ohne Fahrerlaubnis unterwegs ist, heißt ohne den Führerschein und von der Polizei dann auch noch kontrolliert wird? Eine Frage, die wir bei Radio Ostfriesland nach den Nachrichten 17.30 Uhr mit meinem Kollegen Vollrath Jansen beantworten werden. Ich bin Tommy Bollmann. Moin!

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0: Und die Zeit 17.30 Uhr, halb sechs.
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2: Mit Vollrad Janssen, guten Tag. Trecker fährt den Kanal. Ersthelfer retten Fahrer aus dem Wasser. Ein Trecker ist in Spetzerfehn im Unterende Nord in einen Kanal geraten. Der 76 Jahre alte Fahrer wurde leicht verletzt und konnte sich laut Feuerwehr eigenständig aus der Fahrerkabine befreien. Anwohner halfen ihm mit einer Leiter aus dem Wasser. Offenbar hatte er wegen eines technischen Defekts die Kontrolle über das Fahrzeug verloren. Da Betriebsstoffe austraten, legten die Einsatzkräfte Ölsperren aus, um eine Ausbreitung zu verhindern. Der Traktor wurde mit einem Kran geborgen. Nach etwa 4 Stunden war der Einsatz beendet. Weitere Meldungen aus Ostfriesland im Überblick. Behörde warnt vor Eichenprozessionsspinnern. In den letzten Wochen sind im Wittmunder Kreisgebiet gleich an mehreren Stellen Nester des Eichenprozessionsspinners gemeldet worden. Das teilt die Kreisverwaltung mit. Von den Raupen gingen Gefahren für die Gesundheit von Menschen und Tieren aus. Ihre Haare könnten schwere allergische Reaktionen, Hautreizungen und Atembeschwerden auslösen, hieß es. Ein Befall sollte dem jeweils zuständigen Ordnungsamt gemeldet werden, damit die Nester professionell entfernt werden könnten. Auf keinen Fall sollte man selbst Hand anlegen, so der Landkreis. Arbeiten an Bundesstraße. Auf der Bundesstraße 436 muss im Bereich Leer ab kommenden Montag mit Behinderungen gerechnet werden. Grund sind Arbeiten an Schutzplanken und am Fahrbahnrand, so die Landesstraßenbaubehörde. Betroffen sind die Abschnitte zwischen Hesel und Leer sowie zwischen Bingum und Möhlenwarf. Während der Arbeiten wird die Fahrbahn jeweils halbseitig gesperrt. Die Kosten von rund 700.000 Euro trägt der Bund. 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
0: Das sind immer schöne Nachrichten, die ich so habe. Viel Sonne heute Nachmittag über Ostfriesland. Die Maxi-Werte liegen so bei 21 Grad, die haben wir auch erreicht. In Emden am Feuerschiff, in Esens in der City. Auf Baltrum am Fähranleger ist es ein bisschen kühler, da messen wir gerade mal 18 Grad. Morgen mehr Wolken, weniger Sonne, bei Maxi-Werten um die 22 Grad. Soll es dann morgen aber auch trocken bleiben.
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0: Die Autobahn- und Bundesstraßen bei uns in Ostfriesland sind frei, keine Staus. Mobile Blitzer, die sind uns auch nicht gemeldet. Und wenn Sie wissen, wo eine mobile Blitze steht, wo nichts mehr geht, dann kurzer Anruf hier im Studio von Radio Ostfriesland in Aurich. Hier ist die Blitzer-Hotline 049-215-86111. Ich wünsche Ihnen allen unterwegs eine gute und vor allen Dingen wünsche ich Ihnen eine sichere Fahrt mit Radio Ostfriesland und den Mamas and Papas.

0: Schöner Titel, schön wuschig für einen richtig schönen Start in Richtung Feierabend. Um 6:09 Musik von London Beat, I've Been Thinking About You. Hier ist Radio Ostfriesland am Nachmittag und wir sind mittendrin.
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0: Wir sind mittendrin in der Kanzlei mit Rechtsanwalt und Notar Christian Schulte aus der Kanzlei Dr. Happig und Kollegen in Leer. Und da schauen wir jetzt mal auf die Folgen, die nach einem Verkehrsverstoß bleiben könnten und können. Und was passiert, wenn man beispielsweise ohne Fahrerlaubnis, also ohne Führerschein, unterwegs ist. Nicht nur, dass man ihn zu Hause vergessen hat, sondern dass man keine Fahrerlaubnis hat. Herr Schulte, grundsätzlich erstmal die Frage, wie lange bleiben eigentlich Punkte dann in Flensburg im Register bestehen?
2: Also die werden ja verjährt mittlerweile. Wenn man einen Punkt kriegt, dann bleibt er 2,5 Jahre stehen. Und wenn man 2 Punkte auf einmal kriegt, bleiben die 5 Jahre stehen. Und danach sind die aber weg.
0: Naja, gut. Was passiert denn eigentlich? Das habe ich ja gerade eingangs schon ein bisschen angedeutet. Wenn wir trotz Entzug des Führerscheins ohne gültige Fahrerlaubnis unterwegs sind, wenn man damit fährt.
2: Aber das ist eine grande Katastrophe. Dann hat man ein Strafverfahren am Hals, man ist gefahren mit einem unversicherten Auto. Wenn dann noch irgendwas passiert, ist das die totale Oberkatastrophe. Also wer seinen Führerschein entzogen hat und keinen Führerschein hat oder ein Fahrverbot hat, der sollte um Himmels Willen kein Auto fahren.
0: Ja, zum guten Schluss, Herr Schulte, noch ein Begriff, der häufig fällt. Was bedeutet die Begrifflichkeit Verfolgungsverjährung? Interessantes Wortspiel.
2: Im Ordnungswidrigkeitenrecht gibt es eine recht kurze Verjährung. Es gibt eine 3-monatige Frist, innerhalb derer man nach Tattag angehört werden muss, persönlich. Es gibt ja keine Haftung des Halters. So in den Niederlanden ist es beispielsweise anders. Da wird auch gerne von hinten geblitzt. Da kann man den Fahrer überhaupt nicht erkennen. Spielt auch keine Rolle, weil der Halter dafür haftet. Wenn man aber in Deutschland geblitzt wird, dann haftet tatsächlich derjenige, der gefahren ist. Und wenn man jetzt beispielsweise ein Firmenfahrzeug hat und man kann nicht genau erkennen, wer es war, oder die Firma erteilt nicht direkt Auskunft, und es vergehen 3 Monate ab dem Tattag, bevor man persönlich angehört worden ist, dann tritt die sogenannte Verfolgungsverjährung ein. Dann ist man sozusagen der Bußgeld nochmal von der Schippe gesprungen.
0: Sagt Christian Schulte, Rechtsanwalt und Notar aus der Kanzlei Dr. Happig und Kollegen aus Leer. Dankeschön für die Einblicke in die rechtlichen Folgen von Blitzer und ja von Führerscheinverstößen. Die Kanzlei jeden Mittwoch. Wir bringen einmal mehr Licht in den Dschungel von Verordnungen und Paragraphen hier mit Radio Ostfriesland. Hail, what business?

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Das ist Musik von Blondie und Heart of Glass um 6:08 am Mittwoch, heute am 8. Juli. Das war's von mir an dieser Stelle. Wir haben Mittwoch. Ich wünsche Ihnen an dieser Stelle natürlich auch einen charmanten Mittwochabend. Bleiben Sie gesund, passen Sie auf sich auf und morgen haben wir Donnerstag. Dann schauen wir schon mal so ein bisschen in Richtung Wochenende. Das Wetter soll ja nun wirklich gut werden. Und wir haben ja heute gehört, mit der Gartenarbeit sollten wir auch mal loslegen. Dazu ein schönes, kühles Fläschchen. Verlosen wir morgen. Na klar. Ich bin Tommy Bollmann. Machen Sie es gut. Bis morgen.

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1: Ich bin Doc Zeitler. Die Blockade der Straße von Hormuz führt zu höheren Spritpreisen und einer höheren Inflation. Der Internationale Währungsfonds senkt deswegen erneut seine Erwartungen für Deutschland.
2: Der Trend geht abwärts. Für Deutschland rechnet der Internationale Währungsfonds nur noch mit einem Plus von 0,7% für das laufende Jahr und 1% für das nächste. Beim Blick auf die Weltwirtschaft müssen zwar auch Abstriche gemacht werden, allerdings sieht es ein bisschen rosiger aus. So erwartet der IWF ein Wachstum von 3% und im nächsten Jahr sogar 3,4%. Aus den USA, Tina Eck.
1: Die NATO-Staaten haben bei ihrem Gipfeltreffen in Ankara neue Rüstungsverträge im Umfang von mehr als 50 Milliarden US-Dollar angekündigt. Im Text der Abschlusserklärung heißt es zudem, man verpflichte sich dazu, die gemeinsamen Produktionskapazitäten auszubauen und mit der Industrie zusammenzuarbeiten, um Innovationen zu beschleunigen. Die Investitionen sollen insbesondere dazu beitragen, der langfristigen Bedrohung entgegenzutreten, die Russland für die euroatlantische Sicherheit und Stabilität darstelle. Bei einer möglichen Amoktat an einem Gymnasium in Oberbayern sind laut einer Polizeisprecherin mindestens zwei Mädchen schwer verletzt worden. Der festgenommene Täter war nach Worten des Innenministers des Bundeslandes Herrmann nach ersten Erkenntnissen auch mit einer Schusswaffe bewaffnet.
3: Es gibt mehrere Verletzte. Der mutmaßliche Täter sei festgenommen worden, hieß es. Zudem deutet der Vorfall auf eine Amoklage hin. Was genau sich an der Schule zutrug, ist noch unklar, ebenso wie viele Menschen wie schwer verletzt wurden. Das werde derzeit noch abgeklärt. Zuvor hieß es, der Bereich um die Schule solle gemieden werden. Schongau ist eine Kleinstadt am Ufer des Lechs im westlichen Oberbayern mit mehr als 12.000 Einwohnern. Fabian Schaffer, Nachrichtenredaktion.
1: Das Vertrauen in die Deutsche Bahn hat in den vergangenen Jahren schwer gelitten. Der bundeseigene Konzern hat sich daher zum Ziel gesetzt, mit drei Maßnahmenpaketen schnell für bessere Stimmung unter den Fahrgästen zu sorgen. Bahnchefin Paller und Verkehrsminister Schnieder stellten ihren Weg zu einer besseren Kundenkommunikation vor. Im Mittelpunkt dabei stehen KI-Lösungen. Vor allem aber soll auf allen Kanälen künftig gleichzeitig dieselbe Information verbreitet werden.
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1: Zum Wetter, die aktuelle Vorhersage des Deutschen Wetterdienstes. Vom Nordwesten bis in den Südosten kann es heute immer wieder kurz regnen. An den östlichen Alpen sind auch kurze Gewitter möglich. Ansonsten bleibt es trocken und sonnig. Die Höchstwerte heute 19 bis 25 Grad, im Südwesten bis 31 Grad. Morgen von der Nordsee bis zu den Mittelgebirgen erneut bewölkt, aber meist trocken. Im Nordosten und Südwesten wieder viel Sonne bei 20 bis 33 Grad.
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5: Das bin ich und ich bin auch für das Programm verantwortlich. Hallo.

Baxter und Murder on the Dance Floor. Und damit stand die Engländerin 2001 in vielen Ländern in den Hitlisten. In Deutschland gab es dafür Gold, in ihrer Heimat dreifach Platin. Murder on the Dance Floor war ihre einzige erfolgreiche Single in den Vereinigten Staaten. Von Baxters 8 Alben ist ihr Debütalbum Read My Lips das bislang erfolgreichste. Soweit ein paar Informationen zum Eröffnungstitel dieser neuen Ausgabe der Backtracks. Und die gibt es jeden Mittwochabend um diese Zeit hier bei Radio Ostfriesland. Rock and Soul zum Feierabend mit mir und ich bin Peter Wolf. Schön, dass Sie eingeschaltet haben. Auch heute wieder eine pickepackevolle Playlist mit einer Menge kurzer Titel. Hier kommen jetzt die Detroit Spinners.

Tanzversion von Cupid und I've Loved You for a Long Time von den Spinners, in Europa Detroit Spinners genannt. In den Backtracks jetzt Soul to Soul und

ein bisschen in Vergessenheit geraten, der Kanadier Andy Kim. Wir haben ihn gespielt mit dem alten Ronettes-Titel Be My Baby. Damit stand er hierzulande 1970 14 Wochen in den Charts. Sie hören die Backtracks hier bei Radio Ostfriesland und wir spielen jetzt Paul Carrack.

0: kam in Deutschland bis auf Platz 10. In der Schweiz war es ein Nummer 1-Hit. Und das war im Jahr 1983. Ganz schön rockig, so wie auch Uriah Heep.
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aus den frühen 70ern, Easy Living von Uriah Heep. Und die gibt es heute noch und sie gehen auch noch auf Tour. In den Backtracks ist es Zeit für zwei Hits am Stück, heute von Chris Montez.

Chris Montez mit zwei seiner Hits, beide aus dem Jahr 1966. Gestartet sind wir mit Call Me, in Europa nicht so erfolgreich, aber in den USA. Und danach The More I See You. Chris Montez stammt aus Los Angeles in den Vereinigten Staaten. 1962 hatte er seinen ersten großen Erfolg mit der Single Let's Dance. Bis 2013 folgten eine Menge Alben und auch Singles, vor allem in den USA, viel zu viele, um alle aufzuzählen. In den 1970ern stand Chris Montez auch in Großbritannien, in Deutschland und den Niederlanden wieder in den Hitlisten. Vielleicht erinnern Sie sich noch an I Know Digas. Bis heute gibt Montez Konzerte in Englisch und Spanisch.

Supertramp. Hey, die haben wir lange nicht mehr gespielt. Das waren sie mit Take the Long Way Home von ihrem wohl bekanntesten Album Breakfast in America. Und das hat sich 20 Millionenfach verkauft. Jetzt die Marbles, noch nie hier im Programm gespielt. Only One Woman.

Tracy Ullman und Breakaway 1983, ein ordentlicher Hit auch in Deutschland. Tracy Ullman ist Engländerin, besitzt aber auch die US-Staatsbürgerschaft. So heißt das schwere Wort.

Playback-Tracks neigen sich dem Ende zu. Ein Stück haben wir aber noch und das gibt es hier bei Dann, gibt es hier bei Radio Ostfriesland die neuesten Meldungen. Ich hoffe, Ihnen hat es heute Spaß gemacht. Mehr Backtracks in einer Woche wieder ab 18:03 Uhr, genau nach den Nachrichten. Mein Name ist Peter Wolf und ich bin für das Programm verantwortlich. Einen schönen Abend noch mit Animal. Zum Schluss noch Buddy and the DJ Wave und ab in den Norden.

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1: Ich bin Dirk Zeitler. Kann sich die NATO auf die USA verlassen? Generalsekretär Rutte zieht nach dem Bündnisgipfel in Ankara eine klare Bilanz. Er wertet das Gipfeltreffen trotz der Attacken von US-Präsident Trump gegen Alliierte als Erfolg.
2: Es gab die erwartete Konfrontation. Der US-Präsident ging die Europäer an, weil sie angeblich nicht genug für die eigene Verteidigung tun. Und Generalsekretär Rutte, eigentlich einer der ganz großen Trump-Flüsterer, musste da sehr deutlich widersprechen. Die Ukraine kann mit Militärhilfe von 140 Milliarden Euro aus Europa für 2 Jahre rechnen. Es kam auch, was nicht erwartet wurde, Trumps Beharren auf der Einverleibung Grönlands und ein drohendes Handelsembargo gegen den furchtbaren Partner Spanien. Aus Brüssel, Dieter Ebeling.
1: Großeinsatz im oberbayerischen Schongau. An einem Gymnasium in der Stadt wurden laut Polizei mehrere Personen verletzt. Es gibt Hinweise auf eine Amoktat. Ein Tatverdächtiger wurde festgenommen.
3: Mindestens 2 Mädchen seien schwer verletzt worden, teilte eine Polizeisprecherin mit. Der festgenommene Verdächtige sei 16 Jahre alt. Die Polizei hatte zuvor mitgeteilt, dass sie mit zahlreichen Beamten am Gymnasium im Einsatz sei. Die Menschen vor Ort wurden aufgerufen, das Areal zu meiden. Für Angehörige und Eltern von Schülerinnen und Schülern wurde eine Anlaufstelle eingerichtet. Fabian Schaffer, Nachrichtenredaktion.
1: Das Vertrauen in die Deutsche Bahn hat in den vergangenen Jahren schwer gelitten. Der bundeseigene Konzern hat sich daher zum Ziel gesetzt, mit 3 Maßnahmenpaketen schnell für bessere Stimmung unter den Fahrgästen zu sorgen. Bahnchefin Paller und Bundesverkehrsminister Schnieder stellten nun ihren Weg zu einer besseren Kundenkommunikation vor. Im Mittelpunkt dabei stehen KI-Lösungen. Vor allem aber soll auf allen Kanälen künftig gleichzeitig dieselbe Information verbreitet werden. Die Blockade der Straße von Hormuz führt zu höheren Spritpreisen und einer höheren Inflation. Der Internationale Währungsfonds senkt deswegen erneut seine Erwartungen für Deutschland. Für das laufende Jahr rechnen die Experten nun mit einem Plus von 0,7%. Auch das Wachstum 2027 fällt laut Prognose niedriger aus als noch im April erwartet.
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1: Zum Wetter, die aktuelle Vorhersage des Deutschen Wetterdienstes. Heute Abend vom Nordwesten und Westen Deutschlands bis in den Südosten Bayerns wolkig und weitgehend trocken, sonst gering bewölkt oder wolkenlos. Tiefstwerte 17 bis 11 Grad. Morgen von der Nordsee bis zu den Mittelgebirgen bewölkt, aber meist trocken. Im Nordosten und Südwesten wieder viel Sonne bei 20 bis 33 Grad.
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4: Wie heißt die geilste Rap-Sendung Ostfrieslands? Ganz genau, die Harmstrong Show. Und ihr habt wieder rechtzeitig eingeschaltet zur nächsten Ausgabe. Mein Name ist Björn Harms, ich bin inhaltlich verantwortlich für diese Sendung und auch für die musikalische Auswahl verantwortlich. Ich habe euch heute wieder einige Songs von bekannten Rappern mitgebracht, wie Trettmann, Max Heere, Sido oder auch Fettes Brot. Aber auch ein paar unbekannte Namen, die euch höchstwahrscheinlich nicht viel sagen werden. Ich habe auf jeden Fall Bock auf die Sendung und Bock auf die Mucke. Ich hoffe, ihr auch. Wir starten natürlich wie immer rein mit Harmstrong. Und zwar der erste Song, den wir spielen, ist Nie wieder Broke von Harmstrong und der zweite von Harmstrong und Odin. Der heißt Nitro Glycerin. Ich wünsche euch viel Spaß und wir hören uns gleich wieder.

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Das waren Armstrong und Odin mit Nitroglycerin. Und davor hatten wir Armstrong mit Nie wieder Broke, produziert vom wunderbaren Scaletta. Ja, die letzten Ausgaben habe ich sehr, sehr viel geredet, auch über persönliche Dinge und auch über Dinge, die eine gewisse Schwere mit sich bringen. Ich habe mir vorgenommen, in dieser Folge gar nicht so viel zu reden, ein bisschen mehr Musik zu spielen, um dieser Folge vielleicht ein bisschen mehr Leichtigkeit zu geben, denn Musik soll ja auch ablenken von Problemen und Sorgen. Deshalb versuchen wir das heute. Beim letzten Mal hatte ich einen Song noch auf der Liste, den ich leider nicht mehr spielen konnte, aber das ist ja wie immer kein Problem, da ich das dann einfach eine Woche später nachhole. Und zwar wollte ich euch Max Heere zusammen mit Trettmann Villa auf der Klippe noch spielen. Das tue ich dann jetzt. Dazu packe ich euch noch einen weiteren wunderbaren Trettmann-Song, produziert von Kitsch Creek, nämlich Billie Holiday. Also jetzt viel Spaß mit Max Heere und Trettmann Villa auf der Klippe und Trettmann, produziert von Kitsch Creek mit Billie Holiday. Viel, viel Spaß. Wir hören uns gleich wieder.

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0: Damit ihr nicht fragt, wer, das war Trettmann mit Billie Holiday. Und davor hatten wir Max Herre zusammen mit Trettmann. Villa auf der Klippe und ihr hört die Harmstrong Show hier bei Radio Ostfriesland. Wir sind zurück. Und beim letzten Mal hatte ich euch einige weibliche Rapperinnen vorgestellt. Female Rapper, wie man neudeutsch so schön sagt. Und bei einer dieser Rapperinnen, nämlich genau, um genau zu sein, bei DP, habe ich euch Songs gespielt, die gar nicht nur von ihr alleine waren, sondern zusammen mit MP Freshly. Ich wollte ihr nochmal das ungeteilte Rampenlicht zuteil werden lassen und habe deshalb nochmal zwei DP-Songs mitgebracht. Diesmal hoffentlich alleine, damit ihr ein bisschen mehr von ihr sehen bzw. hören könnt. Ich würde sagen, dass war genug an Vorstellung. Ich habe ja letzte Woche schon einiges zu ihr gesagt, deshalb direkt rein in die Songs. Hier ist DP zum einen mit Neuer Tag und danach mit Ganjaman. Wir hören uns gleich wieder.
1: Ja, 5-3, DP.

Ja, und ihr hört die Armstrong Show. Das war Ganjaman von DP. Und davor hatten wir Neuer Tag, ebenfalls von DP. Die, wie man einfach nicht bestreiten kann, sehr viel Oldschool-Feeling rüberbringt. Ich habe auf jeden Fall die ganze Zeit mit dem Kopf genickt. Und ein weiteres Thema. Wir haben es geschafft, beziehungsweise ich habe es geschafft, und zwar Kontakt zur Außenwelt aufzunehmen. Ich habe bisher nur Kommentare, Nachrichten, Wünsche von Leuten bekommen, die ich schon kannte oder zu denen ich einen Bezug hatte. Und jetzt ist es das erste Mal passiert. Über Instagram hat sich die liebe Carla gemeldet und hat geschrieben: Coole Show, höre sie allerdings heute zum ersten Mal. Falls du mal Lust auf Rap aus dem Osten hast, empfehle ich Gossenboss mit Z. Aber wie gesagt, hat nichts mit Ostfriesland zu tun. Ich bin gespannt, was noch so kommt. Ja, wie schon in der Nachricht geschrieben, danke dir für das liebe Feedback. Ich habe dann versucht, den Song Z zu finden von dem Interpreten Gossenboss, bis ich festgestellt habe, nein, der Künstler heißt Gossenboss mit Z. Und ich habe euch einen Song von ihm rausgesucht, der heißt Miami Pieschen. Ich kannte den Künstler bis dahin überhaupt nicht. Von daher vielen, vielen Dank, liebe Carla. Ist auf jeden Fall, wie gesagt, sehr interessant und hat auch ziemlich viele Streams und Klicks. Wundert mich, dass das so an mir vorbeigegangen ist, auf jeden Fall. Deswegen hier für Carla Gossenboss mit Z mit dem Song Miami Pieschen. Und ich habe euch thematisch, weil wir bei Rap aus dem Osten waren, noch einen anderen Rapper aus dem Osten, einen etwas bekannteren, nämlich Sido, dazu gepackt mit dem Song Versager. Ich wünsche euch viel Spaß hier für Carla und für euch Gossenboss mit Z und danach Sido.

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0: Ja, das war einmal für Carla Gossenboss mit Z und Miami Pieschen, nicht Miami Pieschen. Und danach Sido mit Versager. Falls ihr auch mal möchtet, dass ein Song, den ihr euch wünscht, oder vielleicht sogar ein Song, der von euch selber ist, hier im Radio gespielt wird, dann kontaktiert mich doch einfach. Entweder unter harmstrongshow@web.de, da könnt ihr mir auch gerne MP3s zukommen lassen, falls ihr einen Song habt, von dem ihr sagt, ey, der ist so gut, der gehört ins Radio. Dann bin ich vielleicht eure einzige Chance, um mal ein bisschen theatralisch zu werden. Schickt mir doch gerne dann einfach die MP3 oder wenn ihr einen Wunsch habt, meldet euch auch gerne über Instagram. Gebt einfach Harmstrong Show ein, dann werdet ihr mich schon finden, so wie die liebe Carla es auch getan hat. Ja, kommen wir nun zu einem Künstler, den ich in meiner Jugend sehr, sehr gefeiert habe und auch bis heute noch feiere. Das Album Von Innen nach Außen wird bei mir immer noch einmal jährlich mindestens gehört. Die Rede ist natürlich von Curse, der es vielleicht als erster im deutschen Rap so richtig hinbekommen hat, offen über Gefühle zu sprechen oder auch viele Sachen, die vielleicht nicht so gut laufen, kritisch anzusprechen. Deswegen auf jeden Fall ein Vorreiter, ein Pionier des deutschen Raps. Und ich habe euch meine zwei Lieblingssongs von dem Album von innen nach außen mitgebracht. Und zwar zum einen Viel leichter und der andere ist Soul Musik featuring Xavier Naidoo. Ich wünsche euch auf jeden Fall viel, viel Spaß und wir hören uns gleich wieder.
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1: Rap ist Soul-Musik, das kann ich nur unterschreiben. Das war Curse featuring Xavier Naidoo mit Soul-Musik und davor Curse alleine mit Viel Leichter. Wenn euch das gefallen hat, kann ich euch nur empfehlen, euch mal das ganze Album von innen nach außen anzuhören. Ist für mich auf jeden Fall ein Deutschrap-Klassiker und auch für mich eins der prägendsten Alben, ja, der 2000er. Ja, ich hatte damals sogar auch die Live-DVD, die hieß Von Minden nach außen, was auch ein witziges Wortspiel eigentlich war, weil Curse aus Minden kam. Und apropos live, ich habe euch jetzt einen Rapper mitgebracht, den ihr vermutlich nicht kennt. Es geht um El Kareem. Und der hat vor einigen Jahren zusammen mit seiner Band The World ein Album, ein Live-Album, nicht mal Album, eine Live-EP mit 6, 7 Songs rausgebracht. L and the World und der Song hieß, das Tape hieß L in Hell. Ich habe euch 2 Songs von diesem Tape mitgebracht. 2 Live-Versionen, die ich persönlich sehr, sehr geil finde. Das erste ist von El Kareem Devin und das zweite heißt La Forêt. Ich wünsche euch viel, viel Spaß.

0: bei diesen beiden Songs. Wir hören uns gleich nochmal wieder und dann war es das leider aber auch schon fast wieder mit der Ausgabe. Aber erstmal Musik. Bis gleich.
1: Der nächste Song, den wir spielen, goes by the name of Devin.

0: Tim Hesselbach.
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0: The World! Der nächste Song heißt La Forêt. Ich grüße Marie La Forêt an der Stelle.

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0: Piccolon. Wow, vielen Dank. Küsst alle eure Herzen. Schön, dass ihr seid.
1: Und ich küsse all eure Herzen. Schön, dass ihr zuhört. Das war El Karim zusammen mit seiner Band The World. Zum einen mit La Forêt und davor haben wir den Song Devin gehört. Und da ihr ja wisst, wie gerne ich Künstler Namen buchstabiere, einmal für euch. El Karim, geschrieben A-L, Leerzeichen, K-A-R-E-E-M. El Karim, falls ihr den jungen Mann bei Spotify oder sonst wo abchecken wollt, lohnt sich auf jeden Fall. Ich möchte nochmal sagen an dieser Stelle, falls ihr einen Musikwunsch habt oder euer Song gespielt werden soll im Radio, dann meldet euch gerne bei mir entweder unter harmstrongshow@web.de oder, wie die liebe Carla es getan hat, über Instagram bei dem Kanal harmstrongshow. Oder bei dem Profil Harmstrong Show. Weil ihr merkt, ich kann sehr viel Zeit meiner Sendung damit füllen. Bitte meldet euch. Kleiner Spaß am Rande. Ja, wir sind jetzt am Ende der Sendung angelangt. Und ich habe euch noch mal eine Band mitgebracht, die in der Deutschrap-Szene leider oft gedisst wurde, wie man im Rap-Jargon so schön sagt. Aber ich sag mal, im Mainstream schon sehr gefeiert ist. Ich fand sie auch raptechnisch immer gut und habe sie auch ein paar Mal schon live gesehen. Die Rede ist von Fettes Brot. Ich habe euch zwei Fettes Brot-Songs mitgebracht von dem wunderbaren Album Am Wasser gebaut. Der erste Song, den ich für euch spiele, ist von Fettes Brot mit J-Love und heißt Glaub dran. Der zweite ist Die meisten meiner Feinde, was ein Solo-Song einer der Jungs ist. Ich kann an dieser Stelle nur noch mal sagen, danke, dass ihr eingeschaltet habt. Mein Name ist Björn Harms, ich war inhaltlich verantwortlich für diese Sendung. Ihr hört weiterhin Radio Ostfriesland, schaltet in 4 Wochen wieder ein, wenn es die nächste Folge der Harmstrong Show gibt. Jetzt viel Spaß mit den letzten beiden Songs von Fettes Brot und einen wunderschönen Abend und viel Spaß beim weiteren Programm.

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1: Ich bin Dirk Zeitler. Kann sich die NATO auf die USA verlassen? Generalsekretär Rutte zieht nach dem Bündnisgipfel in Ankara eine klare Bilanz. Er wertet das Gipfeltreffen trotz der Attacken von US-Präsident Trump gegen Alliierte als Erfolg.
2: Es gab die erwartete Konfrontation. Der US-Präsident ging die Europäer an, weil sie angeblich nicht genug für die eigene Verteidigung tun. Und Generalsekretär Rutte, eigentlich einer der ganz großen Trump-Flüsterer, musste da sehr deutlich widersprechen. Die Ukraine kann mit Militärhilfe von 140 Milliarden Euro aus Europa für 2 Jahre rechnen. Es kam auch, was nicht erwartet wurde, Trumps Beharren auf der Einverleibung Grönlands und ein drohendes Handelsembargo gegen den furchtbaren Partner Spanien. Aus Brüssel, Dieter Ebeling.
1: Der nach einer möglichen Amoktat an einer Schule in Bayern festgenommene Täter war nach Worten von Innenminister Herrmann in der Vergangenheit in psychiatrischer Behandlung. Weitere Hintergründe und Details könne man aber noch nicht nennen. Das werde nun alles sorgfältig recherchiert. Zudem sagte Herrmann, es gebe Hinweise darauf, dass es sich bei dem Täter um einen ehemaligen Schüler handelt. Das sei aber noch nicht gesichert. An dem Gymnasium in Schöngau wurden mindestens 2 Mädchen verletzt. Die Deutsche Bahn will ihr großes Sanierungsprogramm für die wichtigen Strecken auf den Prüfstand stellen. Insgesamt sollen Kosten und Zeitabläufe nochmal kontrolliert werden, sagte Verkehrsminister Schnieder in Berlin.
3: Die Deutsche Bahn will bis Mitte der 2030er Jahre rund 40 besonders wichtige Strecken komplett sanieren. Das heißt auch längere Vollsperrungen. Im Detail entwickelt die Bahn schon jetzt für jede Strecke etwas unterschiedliche Pläne, um die Baumaßnahmen nicht in die Länge zu ziehen. Aber das Wie soll nochmal umfassend geprüft werden, so Bahnchefin Paller beim gemeinsamen Termin mit Verkehrsminister Schnieder in Berlin. Denn nicht nur die Großbaustelle Hamburg-Berlin hakte. Aktuell wird die Sanierung der vielbefahrenen Strecke Nürnberg-Regensburg diese Woche auch nicht fertig. Tine Klimach, Nachrichtenredaktion.
1: Die ukrainische Armee hat Russland erneut mit Drohnenangriffen bis tief ins Hinterland überzogen und auf die Ölindustrie des Gegners gezielt. In 2 russischen Raffinerien brachen Brände aus, wie ukrainische und russische Telegram-Kanäle berichten. Ein Brand wurde auch von einem Militärflugplatz südlich von Moskau gemeldet.
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1: Zum Wetter, die aktuelle Vorhersage des Deutschen Wetterdienstes. Heute Abend vom Nordwesten und Westen Deutschlands bis in den Südosten Bayerns wolkig und weitgehend trocken, sonst gering bewölkt oder wolkenlos. Tiefstwerte 17 bis 11 Grad. Morgen von der Nordsee bis zu den Mittelgebirgen bewölkt, aber meist trocken. Im Nordosten und Südwesten wieder viel Sonne bei 20 bis 33 Grad.
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Moin Moin Ostfriesland und herzlich willkommen bei Marius Wundertüte, der 90er Dance-Musik-Sendung. Heute gibt es wieder einen bunten Mix, unter anderem mit Tracks von DJ Hooligan, Westbam und Nena, Felix, Moby und Dune. Ja, verantwortlich für diese Sendung und ein Mikrofon ist Mario Fecht hier bei Radio Ostfriesland. Ja, außerdem bin ich jetzt auch auf Instagram zu finden und zwar unter dem Namen Marius Wundertüte. Ja, und jetzt geht's los mit dem ersten Track und das ist Transfiguration von DJ Dave Davis.

Ja, und jetzt kommen wir zu DJ Hooligan und Sueno Futuro Wake Up and Dream aus dem Jahre 1995. Ja, er kann auch ein bisschen langsamer, der DJ Hooligan.

Ja, und jetzt kommen wir zu Westbam und Nena mit ihrem Song Old School Baby aus dem Jahre 2002. Ist zwar das jüngste Lied der heutigen Sendung, aber es passt irgendwie. Old School Baby.

Ja, jetzt gibt's Lover on the Line, wie ihr schon hört, von The Free aus dem Jahre 1994. Viel Spaß euch!

So, jetzt kommen wir zu Vertigo und das Lied Oxygen aus dem Jahre 1997. Das ist die Vocal Radio Mix Version. Und das Original kommt damals, glaube ich, von Jean-Michel Jarre. Viel Spaß!

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3: So, jetzt kommen wir zu Everybody Gone Figon in der Valencia-Version von Two Cowboys aus dem Jahre 1994.

So, wir bleiben im Jahre 1997 mit Max DJ und Rhythm is a Dancer. Und an dieser Stelle einen schönen Gruß an Elke und Matthias.

Ja, und jetzt kommen wir zu dem langsamsten Track dieser Sendung. Und das ist Can't Stop Raving im June Remix von June aus dem Jahre 1995.

So, einen letzten Track gibt es noch für euch heute und das ist Dreams von Quench aus dem Jahre 94. Ja, und verantwortlich für diese Sendung und ein Mikrofon war für euch Mario Fecht hier bei Radio Ostfriesland. Ich hoffe, ich konnte euch gut unterhalten und wenn ihr wollt, dann schaltet ihr in 4 Wochen wieder ein bei Marios Wundertüte hier auf Radio Ostfriesland. Oder ihr schaut einmal bei Instagram rein, unter Marios Wundertüte bin ich jetzt auch vertreten. Ja, abschließend noch einen schönen Gruß an dieser Stelle an meine Familie und Arbeitskollegen. Ich sage jetzt Tschüss und bis bald. Hit Anamol!

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1: Ich bin Dirk Zeitler. In der türkischen Hauptstadt Ankara ist der NATO-Gipfel zu Ende gegangen. Im Mittelpunkt stand wieder einmal der US-Präsident und Trump zog zum Abschluss eine überraschend positive Bilanz.
2: Trump hatte in Ankara ausgesprochen schlechte Laune, das änderte sich erst am Ende. Es habe Liebe in der Luft gelegen, bemerkte Trump, und es sei ein von Einigkeit bestimmter Gipfel gewesen. Schwerpunkt war der Iran. Das Land sei erledigt, die Waffenruhe wohl vorbei, die iranische Führung Abschaum. Solche Kraftausdrücke ist man von Trump gewohnt. Insgesamt aber schraubte er die Temperatur in der Eskalation wieder etwas herunter, wohl auch den Märkten zuliebe. Nach Hause fliegt Trump nicht in seinem neuen Flugzeug aus Katar, aus Sicherheitsbedenken. Aus den USA, Tina Eck.
1: Bei seiner mutmaßlichen Amoktat an einem Gymnasium in Oberbayern hat der 16-jährige Tatverdächtige nach Worten von Bundesinnenminister Dobrindt einen Schuss abgegeben. Dann habe die Waffe versagt. Der Täter habe sich dem Gymnasium mit einer Schusswaffe genähert, habe einen Schuss abgegeben, der niemand verletzt habe, sagte Dobrindt am Abend in Schongau. Dann habe der Täter Messer gezogen. Lehrkräfte und Polizisten hätten ihn wenig später überwältigt und gestoppt. Zwei 13-jährige Mädchen wurden auf dem Schulgelände schwer verletzt.
3: Die Deutsche Bahn 30er Jahre rund 40 besonders wichtige Strecken komplett sanieren. Das heißt auch längere Vollsperrungen. Im Detail entwickelt die Bahn schon jetzt für jede Strecke etwas unterschiedliche Pläne, um die Baumaßnahmen nicht in die Länge zu ziehen. Aber das Wie soll nochmal umfassend geprüft werden, so Bahnchefin Paller beim gemeinsamen Termin mit Verkehrsminister Schnieder in Berlin. Denn nicht nur die Großbaustelle Hamburg-Berlin hakte. Aktuell wird die Sanierung der vielbefahrenen Strecke Nürnberg-Regensburg diese Woche auch nicht fertig. Tine Klimach, Nachrichtenredaktion.
1: Die Deutsche Bahn will ihr großes Sanierungsprogramm für die wichtigsten Strecken auf den Prüfstand stellen. Insgesamt sollen Kosten und Zeitabläufe nochmal kontrolliert werden, sagte Verkehrsminister Schnieder. Zum Sport. Alexander Zverev steht zum ersten Mal im Halbfinale von Wimbledon. Einen Monat nach seinem French Open-Triumph in Paris besiegte der 29-Jährige im Viertelfinale von London seinen Angstgegner Taylor Fritz überraschend glatt in 3 Sätzen.
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1: Zum Wetter, die aktuelle Vorhersage des Deutschen Wetterdienstes. Heute Abend vom Nordwesten und Westen Deutschlands bis in den Südosten Bayerns wolkig und weitgehend trocken, sonst gering bewölkt oder wolkenlos. Tiefstwerte 17 bis 11 Grad. Morgen von der Nordsee bis zu den Mittelgebirgen bewölkt, aber meist trocken. Im Nordosten und Südwesten wieder viel Sonne bei 20 bis 33 Grad.
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1: Ich bin David Riemer. In der Türkei ist der NATO-Gipfel zu Ende gegangen. Kanzler Merz sieht die NATO gestärkt, trotz der massiven Kritik von US-Präsident Trump an Verbündeten. Wir sind einen wichtigen Schritt vorangekommen auf dem Weg in die neue NATO, sagte Merz zum Abschluss des Treffens in Ankara.
2: Der große Knall ist ausgeblieben, das allein sorgt für gute Laune beim Kanzler. Merz lobt ausdrücklich den Auftritt von Trump in den Beratungen. Der habe aufmerksam zugehört und auch Äußerungen kleinerer Mitgliedstaaten mit großer Sympathie begleitet. Und Trump habe zwar kritische Punkte angesprochen, aber auch anerkannt, dass die Europäer sich in Sachen Verteidigung mehr anstrengen. Merz würdigt auch die Rolle von NATO-Generalsekretär Rutte, dem ja immer wieder vorgeworfen wird, Trump zu sehr zu umschmeicheln. Rüttes charmante und engagierte Art habe den Erfolg erst möglich gemacht. Aus Berlin, Thomas Brockt.
1: Bei einer mutmaßlichen Amoktat an einem Gymnasium im oberbayerischen Schongau hat ein 16-Jähriger zwei Mädchen schwer verletzt. Sie schweben aber nicht mehr in Lebensgefahr. Die Ermittlungen laufen.
3: Der Jugendliche war nach Angaben von Bundesinnenminister Dobrindt ein ehemaliger Schüler des Gymnasiums. Er war demnach mit einer Schusswaffe bewaffnet, doch die versagte nach einem Schuss ins Leere. Daraufhin zückte der Teenager ein Messer und griff die Mädchen an. Sie waren wohl zufällige Opfer. Das Tatmotiv ist noch unklar. Der Tatverdächtige war den Behörden zufolge in psychiatrischer Behandlung. Er sitzt jetzt in Untersuchungshaft. Aus München, Joshua Heise.
1: Während Kreml-Chef Putin die Treibstoffkrise in Russland als vorübergehend einstuft, hat die Regierung in Moskau den Export von Diesel gestoppt und mit der Einfuhr von Kraftstoffen begonnen. Das teilte Russlands Vizeregierungschef Novak auf einer von Putin einberufenen Sitzung zur Lage im Energiesektor mit. Vor russischen Tankstellen stehen Autofahrer teils in kilometerlangen Schlangen, um Sprit zu ergattern. Hintergrund ist, dass die Ukraine zuletzt zahlreiche Ölverarbeitungsanlagen mit Drohnenangriffen außer Betrieb gesetzt hat. Zum Tennis. Alexander Zverev steht zum ersten Mal im Halbfinale von Wimbledon. Einen Monat nach seinem French Open-Triumph in Paris besiegte der 29-Jährige im Viertelfinale von London seinen Angstgegner Taylor Fritz überraschend glatt in drei Sätzen. Damit beendete Deutschlands bester Tennisspieler nach 7 Niederlagen am Stück die Negativserie gegen den Amerikaner.
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1: Zum Wetter die aktuelle Vorhersage des Deutschen Wetterdienstes. In der Nacht im Westen und Nordwesten sowie Richtung Alpen, später auch in Norddeutschland bewölkt, aber weitgehend trocken. Im Nordosten sowie im Süden und Südwesten meist klar. Tiefstwerte 17 bis 11 Grad. Tagsüber von der Nordsee bis zu den Mittelgebirgen bewölkt, aber meist trocken. Im Nordosten und in der Südwesthälfte sehr sonnig, Höchstwerte 20 bis 33 Grad.
0: Das waren die Nachrichten.

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1: Ich bin David Riemer. In der türkischen Hauptstadt Ankara ist der NATO-Gipfel zu Ende gegangen. Im Mittelpunkt stand wieder einmal der US-Präsident. Und Donald Trump zog zum Abschluss eine überraschend positive Bilanz.
2: Trump hatte in Ankara ausgesprochen schlechte Laune. Das änderte sich erst am Ende. Es habe Liebe in der Luft gelegen, bemerkte Trump, und es sei ein von Einigkeit bestimmter Gipfel gewesen. Schwerpunkt war der Iran. Das Land sei erledigt, die Waffenruhe wohl vorbei, die iranische Führung Abschaum. Solche Kraftausdrücke ist man von Trump gewohnt. Insgesamt aber schraubte er die Temperatur in der Eskalation wieder etwas herunter, wohl auch den Märkten zuliebe. Nach Hause fliegt Trump nicht in seinem neuen Flugzeug aus Katar aus Sicherheitsbedenken. Aus den USA, Tina Eck.
1: Die Deutsche Bahn will ihr großes Sanierungsprogramm für die wichtigsten Strecken auf den Prüfstand stellen. Hintergrund sind die Verzögerungen bei der Baustelle Nürnberg-Regensburg. Insgesamt sollten Kosten und Zeitabläufe nochmal kontrolliert werden, sagte Verkehrsminister Schnieder in Berlin.
3: Die Deutsche Bahn will bis Mitte der 2030er Jahre rund 40 besonders wichtige Strecken komplett sanieren. Das heißt auch längere Vollsperrungen. Im Detail entwickelt die Bahn schon jetzt für jede Strecke etwas unterschiedliche Pläne, um die Baumaßnahmen nicht in die Länge zu ziehen. Aber das Wie soll nochmal umfassend geprüft werden, so Bahnchefin Paller beim gemeinsamen Termin mit Verkehrsminister Schnieder in Berlin. Denn nicht nur die Großbaustelle Hamburg-Berlin hakte. Aktuell wird die Sanierung der vielbefahrenen Strecke Nürnberg-Regensburg diese Woche auch nicht fertig. Aus Berlin, Tine Klimach.
1: Neue Anträge für die staatliche Heizungsförderung können ab Mitternacht vorerst nicht mehr gestellt werden. Grund ist eine technische Umstellung bei der staatlichen Förderbank KfW und dem Bundesamt BAFA. Sie dauert etwa anderthalb Wochen. Ab dem 21. Juli gelten dann die neuen Förderbedingungen. Künftig gibt es für klimafreundliche Heizungen weniger Zuschuss vom Staat. An einem Gymnasium im oberbayerischen Schongau hat sich eine mutmaßliche Amoktat ereignet. Dabei habe der 16-jährige Tatverdächtige nach Worten von Bundesinnenminister Dobrindt einen Schuss abgegeben. Dann habe die Waffe versagt. Anschließend habe der Täter ein Messer gezogen. Lehrkräfte und Polizei hätten den Täter wenig später überwältigt und gestoppt. Zwei 13-jährige Mädchen wurden schwer verletzt. Sie schweben nicht in Lebensgefahr.
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1: Zum Wetter die aktuelle Vorhersage des Deutschen Wetterdienstes. In der Nacht im Westen und Nordwesten sowie Richtung Alpen, später auch in Norddeutschland bewölkt, aber weitgehend trocken. Im Nordosten sowie im Süden und Südwesten meist klar. Tiefstwerte 17 bis 11 Grad. Am Tag von der Nordsee bis zu den Mittelgebirgen bewölkt, aber überwiegend trocken. Im Nordosten und in der Südwesthälfte sehr sonnig bei Höchstwerten von 20 bis 33 Grad.
0: Das waren die Nachrichten.

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1: Ich bin David Riemer. In der türkischen Hauptstadt Ankara ist der NATO-Gipfel zu Ende gegangen. Dabei wurden unter anderem neue Rüstungsverträge im Umfang von mehr als 43 Milliarden Euro angekündigt. NATO-Generalsekretär Rutte wertete den Gipfel trotz der Attacken von US-Präsident Trump gegen Alliierte als Erfolg. Das Bündnis sei stärker als je zuvor. Auch Bundeskanzler Merz lobte das Treffen in seiner Abschlusspressekonferenz.
2: Wir tun alle mehr und noch einmal, wir tun es nicht zum Gefallen einzelner Mitgliedstaaten der NATO, sondern wir tun es aus unserem eigenen Interesse. Und vielleicht kann man es etwas salopper ausdrücken, die Trittbrettfahrerei der Europäer ist jetzt halt zu Ende.
1: Bundeskanzler Merz. Während Kreml-Chef Putin die Treibstoffkrise in Russland als vorübergehend einstuft, hat die Regierung in Moskau den Export von Diesel gestoppt und mit der Einfuhr von Kraftstoffen begonnen. Vor russischen Tankstellen stehen Autofahrer teils in kilometerlangen Schlangen, um Sprit zu ergattern. Hintergrund ist, dass die Ukraine zuletzt zahlreiche Ölverarbeitungsanlagen mit Drohnenangriffen außer Betrieb gesetzt hat. Die Zahl der jährlichen Krebsdiagnosen weltweit wird sich nach Angaben der Weltgesundheitsorganisation deutlich erhöhen. 2050 sei mit 35 Millionen neuen Krebspatienten pro Jahr zu rechnen, im Vergleich zu rund 21 Millionen im Jahr 2024. Das teilte die WHO in ihrem neuen Krebsreport mit.
3: Alkohol, Rauchen, Bewegungsarmut und Übergewicht, das sind und bleiben laut WHO die Killerfaktoren. Gerade die steigende Zahl übergewichtiger Menschen macht den Experten große Sorgen. Darüber hinaus kritisiert der Report die weltweit immensen Unterschiede bei Vorsorge und Behandlung. In vielen Ländern könnten Patienten und Patientinnen nicht auf eine adäquate Therapie hoffen. Ein weiterer Aspekt ist, dass die Krebsdiagnose für die Betroffenen aufgrund von Arbeitslosigkeit und hoher Kosten oftmals den finanziellen Ruin bedeutet. Aus Wien, Matthias Röder.
1: An einem Gymnasium im oberbayerischen Schongau hat sich eine mutmaßliche Amoktat ereignet. Dabei habe der 16-jährige Tatverdächtige nach Worten von Bundesinnenminister Dobrindt einen Schuss abgegeben. Dann habe die Waffe versagt. Anschließend habe der Täter ein Messer gezogen. Lehrkräfte und Polizei hätten den Tatverdächtigen wenig später überwältigt und gestoppt. Zwei 13-jährige Mädchen wurden schwer verletzt, die schweben allerdings nicht in Lebensgefahr.
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1: Zum Wetter die aktuelle Vorhersage des Deutschen Wetterdienstes. In der Nacht im Westen und Nordwesten sowie Richtung Alpen, später auch in Norddeutschland bewölkt, aber weitgehend trocken. Im Nordosten sowie im Süden und Südwesten meist klar. Tiefstwerte 17 bis 11 Grad. Am Tag von der Nordsee bis zu den Mittelgebirgen bewölkt, aber überwiegend trocken. Im Nordosten und in der Südwesthälfte sehr sonnig, bei Höchstwerten von 20 bis 33 Grad.
0: Das waren die Nachrichten.
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1: Ich bin David Riemer. Das US-Militär hat nach eigenen Angaben eine neue Welle von Angriffen gegen den Iran gestartet. Ziel sei es, Teherans Fähigkeit einzuschränken, den Schiffsverkehr in der Straße von Hormuz zu beeinträchtigen. Bereits am Vortag hatte das US-Militär Ziele in der Islamischen Republik angegriffen. Der Iran kündigte daraufhin eine Reaktion an. Trotz der neuen Angriffe hält US-Präsident Trump daran fest, dass der Konflikt bald wieder beigelegt werden könne. In der Türkei ist der NATO-Gipfel zu Ende gegangen. Kanzler Merz sieht die NATO gestärkt, trotz der massiven Kritik von US-Präsident Trump an Verbündeten. Wir sind einen wichtigen Schritt vorangekommen auf dem Weg in die neue NATO, sagte Merz zum Abschluss des Treffens in Ankara.
2: Der große Knall ist ausgeblieben, das allein sorgt für gute Laune beim Kanzler. Merz lobt ausdrücklich den Auftritt von Trump in den Beratungen. Der habe aufmerksam zugehört und auch Äußerungen kleinerer Mitgliedstaaten mit großer Sympathie begleitet. Und Trump habe zwar kritische Punkte angesprochen, aber auch anerkannt, dass die Europäer sich in Sachen Verteidigung mehr anstrengen. Merz würdigt auch die Rolle von NATO-Generalsekretär Rutte, dem ja immer wieder vorgeworfen wird, Trump zu sehr zu umschmeicheln. Rüttes charmante und engagierte Art habe den Erfolg erst möglich gemacht. Aus Berlin, Thomas Brockt.
1: Weniger Bürokratie. Lange waren die Anträge auf Kindergeld und Elterngeld mit einem Wust an Formularen verbunden. Das soll einfacher werden. Das Kindergeld soll künftig ohne Antrag ausgezahlt werden. Das will der Bundestag heute beschließen.
3: Mit dem neuen Gesetzesentwurf soll die Kindergeldbeantragung nach der Geburt mehr oder weniger automatisch ablaufen. Das Kind müsste von den Eltern dann nur noch beim Standesamt angemeldet werden. Oft übernimmt das aber auch schon das Krankenhaus für sie. Bei Eltern, die schon ein Kind haben, würde dann ab März 2027 bei jedem weiteren Kind das Kindergeld auf das bisherige Konto überwiesen werden. Für Personen, die zum ersten Mal Eltern werden, würde das System erst ab November 2027 greifen. Aber auch da, solange eine IBAN vorliegt, soll das Kindergeld automatisch kommen. Aus Berlin, Jonas Mikulajczak.
1: Zum Tennis. Alexander Zverev steht zum ersten Mal im Halbfinale von Wimbledon. Einen Monat nach seinem French Open-Triumph in Paris besiegte der 29-Jährige im Viertelfinale von London seinen Angstgegner Taylor Fritz überraschend glatt in 3 Sätzen. Damit beendete Deutschlands bester Tennisspieler nach 7 Niederlagen am Stück die Negativserie gegen den Amerikaner.
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1: Zum Wetter die aktuelle Vorhersage des Deutschen Wetterdienstes. In der restlichen Nacht im Westen und Nordwesten sowie Richtung Alpen, später auch in Norddeutschland bewölkt, aber weitgehend trocken. Im Nordosten sowie im Süden und Südwesten meist klar. Tiefstwerte 17 bis 11 Grad. Tagsüber von der Nordsee bis zu den Mittelgebirgen bewölkt, aber überwiegend trocken. Im Nordosten und in der Südwesthälfte sehr sonnig bei Höchstwerten von 20 bis 33 Grad.
0: Das waren die Nachrichten.

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1: Ich bin David Riemer. Das US-Militär hat nach eigenen Angaben eine neue Welle von Angriffen gegen den Iran gestartet. Ziel sei es, Teherans Fähigkeit einzuschränken, den Schiffsverkehr in der Straße von Hormuz zu beeinträchtigen. Bereits am Vortag hatte das US-Militär Ziele in der Islamischen Republik angegriffen.
2: Beim NATO-Gipfel hatte Präsident Trump den Iran heftig beschimpft. Das Land sei erledigt, die Waffenruhe vorbei, die iranische Führung Abschaum. Die neue Angriffswelle kommt daher nicht unerwartet. Man habe den Iran hart getroffen, sagte Trump. Man könne noch viel härter zuschlagen. Verschiedene Golf-Anrainerstaaten meldeten feindlichen Beschuss. Der Iran hatte mit entschlossenen Gegenmaßnahmen gedroht. Die Eskalation hat die Märkte erzittern und den Ölpreis wieder steigen lassen. Trump behauptet trotzdem, dass der Konflikt zeitnah beigelegt werden könne. Aus den USA, Tina Eck.
1: Es soll ein echter Servicegewinn für hunderttausende Eltern werden, das verspricht die Bundesregierung. In mehreren Stufen soll das Kindergeld künftig ohne Antrag ausbezahlt werden, also ohne Papierkram. Gerade in einer sensiblen Phase rund um Geburt und Familiengründung soll es eine spürbare Entlastung für Familien geben, heißt es im Gesetzentwurf, den der Bundestag heute verabschieden soll. 5 Monate nach dem tödlichen Angriff auf einen Zugbegleiter in Rheinland-Pfalz wird am Vormittag im Landgericht Zweibrücken das Urteil erwartet. Der 26 Jahre alte Angeklagte soll dem Schaffner bei einer Ticketkontrolle nahe Landstuhl mit den Fäusten so heftig gegen den Kopf geschlagen haben, dass dieser später im Krankenhaus starb. Bei der Fußball-WM steht heute das erste Viertelfinale an. Bei der Partie Frankreich gegen Marokko können sich die Fans gleich auf 2 französische Starspieler freuen, Ousmane Dembélé und Kylian Mbappé.
3: 5 Siege, 14-2 Tore. Frankreich ist bis jetzt eindrucksvoll durch diese Weltmeisterschaft marschiert. Beim hitzigen Achtelfinalsieg gegen Deutschland-Bezwinger Paraguay bewies das Team, dass es auch mit unbequemen Gegnern zurechtkommt. Favoriten sind Mbappé und Co. auch gegen Marokko. Aber Achtung, der Halbfinalist der letzten Weltmeisterschaft hat auch bei diesem Turnier seine Stärke bewiesen. Marokko wird ein echter Härtetest für die Franzosen. Thomas Thonfeld, Sportredaktion.
1: Der Gewinner der Viertelfinalpartie trifft im Halbfinale auf Spanien oder Belgien.
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1: Zum Wetter die aktuelle Vorhersage des Deutschen Wetterdienstes. In der restlichen Nacht im Westen und Nordwesten sowie Richtung Alpen, später auch in Norddeutschland bewölkt, aber weitgehend trocken. Im Nordosten sowie im Süden und Südwesten meist klar. Tiefstwerte 17 bis 11 Grad. Tagsüber von der Nordsee bis zu den Mittelgebirgen bewölkt, aber überwiegend trocken. Im Nordosten und in der Südwesthälfte sehr sonnig bei Höchstwerten von 20 bis 33 Grad.
0: Das waren die Nachrichten.